0: bisher ziemlich gut funktioniert. Was machen der FCK und der KSC gleich mit uns? Hast du schon eine Idee?
1: Also ganz ehrlich, bei diesen Bedingungen, bei dieser Atmosphäre erwarte ich ein großartiges Spiel. Und du hast es ja gesagt, beide Mannschaften sehr gut in die Saison hineingekommen. Der FCK mit diesem Ausrufezeichen und dem 0:0 beim großen Favoriten in dieser Saison, den VfL Wolfsburg. Wir hatten den Auftaktsieg des KSC und das sorgt dafür, dass beide Trainer personell überhaupt nichts verändern. Haben wir auch selten, also beide Mannschaften gut gelaunt und mit großer Vorfreude vor diesem Derby.
0: Ich sag mal so, die ein oder andere Emotion kommt rüber. Sollte es zu einer Choreografie kommen gleich, möchte ich bitte, dass du die ausführlich erzählst. Es klingt nämlich schon danach. Du hast es schon vorweggenommen. Tatsächlich ohne Neuzugang die Mannschaft von Thorsten Lieberknecht auch heute, obwohl Alex Murphy ja unter der Woche angekommen ist. Das klingt nicht nur wie ein irischer Verteidiger aus Newcastle, Alex Murphy. Das ist auch einer. Heute ist er allerdings noch nicht im Kader. Wieso auch? Hinten stehen sie eigentlich ganz gut, Kaiserslautern, ne?
1: Also der braucht möglicherweise noch ein bisschen Eingewöhnungszeit und der FCK hat ja personell auch nicht die große Not. Die Mannschaft hat es ja letzte Woche richtig gut gemacht in Wolfsburg. Also gibt man ihm ein bisschen Zeit, er sitzt auch nicht auf der Bank, kann sich also ein bisschen akklimatisieren und diese Atmosphäre genießen. Und jetzt heben sie hier alle die Schals hoch bei der FCK-Hymne, die Fans des ersten FC Kaiserslautern. Also dieser Betzenberg zählt ja ohnehin zu den lautesten Stadien, die wir in Deutschland überhaupt haben. Und heute die ganze Sache noch mal ein bisschen lauter.
0: Heißt ja auch Kaiserslautern, ne? Ja. Hinweis noch mal dazu, tatsächlich, das habe ich mich mit meinem eigenen Wortgag so ein bisschen rausgebracht. Wir lassen es einmal kurz stehen, weil das ist einfach zu schön, um darüber zu sprechen.

0: das also die Stimmung in Kaiserslautern? Inwiefern wird das vielleicht heute trotzdem ein anderes Spiel, auch wenn Lieberknechts Elf heute unverändert ist?
1: Also der erste FC Kaiserslautern wird natürlich hier vor eigenem Publikum versuchen, die Initiative zu ergreifen. In Wolfsburg hatte man ja den Luxus, ein bisschen abzuwarten und dann umzuschalten. Das hat der FCK richtig, richtig gut gemacht. Aber hier im eigenen Stadion will man zeigen, man ist Herr im eigenen Haus. Und der KSC mit einer sehr jungen, mit einer unerfahrenen Mannschaft sieht man mal von so vier Spielern ab, die ja schon längere Zeit beim KSC spielen. Aber es sind einige Jungs, die machen gerade mal ihr zweites Zweitligaspiel. Und du kannst ja viel von dieser Stimmung erzählen. Du kannst ja vielleicht auch sogar das ein oder andere Video dir anschauen. Aber wenn du auf dem Platz stehst und das mitbekommst, hat das natürlich noch mal eine ganz andere Wucht.
0: Buschinski spielt wieder vorne drin beim KSC, hat doppelt getroffen. Das ist derselbe, der auch mal in Bochum gespielt hat. Das muss man Bochumer Fans sagen. Der trifft jetzt doppelt beim KSC. Auch Wanicek ist mit dabei. Der wird auch wieder die ein oder andere Idee im Fuß haben, glaube ich. Mit welcher Idee geht Maximilian Senf sonst das Spiel an für heute?
1: Also Maximilian Senf hat eine ganz klare Spielphilosophie. Die besagt, früh stören, aggressives Pressing. Und da ist es ihm relativ egal, ob das ein Heimspiel oder ein Auswärtsspiel ist. Und du hast Mo Buschinski angesprochen, ja, dieser Doppelpack gegen Arminia Bielefeld. Zweimal die Vorbereitung von Marvin Wanicek. Also bei den beiden, man sagt es ja auf Neudeutsch gerne, matcht es. Das sieht man auch immer wieder im Training. Aber auch Moritz Buschinski, der ja schon knappe 60 Bundesligaspiele absolviert hat, war noch nie hier auf dem Betzenberg. Also auch für ihn eine neue Erfahrung, wie so viele beim KSC.
0: Über eine Geschichte müssen wir noch sprechen, bevor wir gleich zu dir abgeben. Maximilian Senft hatte einen Moment auf einer Pressekonferenz unter der Woche, schwörte da nochmal so ein bisschen die Schiedsrichter auch ein auf dieses Derby. Kannst du das für uns nochmal erklären? Worauf wollte er genau hinaus?
1: Also Maximilian Senft hat beobachtet, dass die Defensivspieler des 1. FC Kaiserslautern bei gegnerischen Standards, wie er es formulierte, relativ schnell fallen und der Schiedsrichter in Wolfsburg auch sehr oft dann Freistoß für Lautern gepfiffen hat. Und das hat ihm wohl nicht so gut gefallen. Und der heutige Unparteiische, Richard Hempel, so wie er sagte, der sei eher einer der großzügigeren Linie. Schauen wir mal. Also das hat natürlich viele hier in Kaiserslautern so ein bisschen geärgert, dass der gegnerische Trainer da dem 1. FC Kaiserslautern Schauspielerei unterstellt. Also da schauen wir heute mal ein bisschen genauer hin. Das war so ein bisschen Ballyhoo vor dem Derby. Aber ich glaube auch,

0: ganz so schlimm. Maximilian Senf übrigens, der hat das Ganze hier genossen. Sobald die Mannschaft ankam, ist er hier auf dem Platz gegangen und auch gar nicht mehr in die Kabine. Also auch der österreichische Trainer hat das Ganze hier mal so richtig aufgesaugt.
1: Daniel Günther aus Kaiserslautern, uns zieht's mit dieser Stimmung dahin zu dir wie ein Husky. Ja, man muss wirklich sagen, es ist eine fantastische Stimmung da im Südwestderby. Und wer ja Betzenberg sagt und hört, der muss auch an die WM 2006 vielleicht denken. Also muss er nicht, aber schließlich war das ja auch ein Austragungsort dieser Weltmeisterschaft von vor 20 Jahren. Traumhaftes Wetter, überall Public Viewing. Die Welt war zu Gast bei Freunden. Und wieso erzähle ich das? 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Das wollte ich und muss ich noch loswerden. Und jetzt legen wir uns rein in das Topspiel des zweiten Spieltags, wieder mit Beteiligung des 1. FC Kaiserslautern. Derby Time auf dem Betze, der KSC ist zu Gast und Daniel Günther, euer Reporter. Viel Spaß.
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0: Der Betze ruft das erste Mal in dieser Saison und auf dem Programm steht dann gleich mal das Südwestderby zwischen dem 1. FC Kaiserslautern und dem Karlsruher SC. Beide Mannschaften sind schon auf dem Rasen. Die Kapitäne Marlon Ritter und Marvin Wanicek haben jetzt gerade die Formalitäten erledigt. Die Seitenwahl ist vollzogen und was ist das hier für ein Rahmen? Und jetzt in Weiß und Rot auf der Fantribüne des 1. FC Kaiserslautern und beide Mannschaften ja so wunderbar hineingekommen in diese Saison. Der KSC nach diesem großen Umbruch im Sommer mit dem Erfolgserlebnis gegen Arminia Bielefeld, der 1. FC Kaiserslautern mit dem Achtungserfolg und dem Ausrufezeichen ebenfalls nach dem 0:0 beim VfL Wolfsburg und beide Trainer keinen Grund gehabt, personell etwas zu verändern. Jetzt gehen beide Mannschaften zu ihren Fans, bedanken sich schon mal im Voraus für die Unterstützung, die es ganz sicher geben wird in den 90 Minuten und in wenigen Augenblicken wird dann Richard Hempel, der Mann aus Dresden, dieses Spiel freigeben. Knapp 40 Mal hat er in der zweiten Liga gepfiffen. Aber für ihn ist es die Derby-Premiere hier auf dem Betzenberg. Der 1. FC Kaiserslautern wartet noch auf sein erstes Saisontor. Der Karlsruher SC hat schon zwei auf dem Konto. Beide Tore erzielt von Moritz Broschinski, dem neuen Mittelstürmer beim KSC. Und zweimal traf er nach der Vorarbeit von Marvin Wanicek. Dieser Marvin Wanicek würde jetzt gerne den Anstoß ausführen, muss sich allerdings noch ein bisschen gedulden. Der Zehner des KSC, der Kapitän, der in seine 10. Saison geht, beim und für den KSC. Und jetzt läuft dieses Spiel noch nicht, weil Marvin Wanicek den Anstoß noch nicht ausgeführt hat. So, jetzt rollt der Ball. Der 1. FC Kaiserslautern in diesem ersten Durchgang ganz in Rot natürlich von rechts nach links. Das heißt, wie sie es so gerne tun, spielen sie dann im zweiten Durchgang auf die West, auf die Fans. Und Kaiserslautern versucht sich das erste Mal durchzuspielen über die linke Seite, aber aufmerksam die Defensive des KSC. Und Kaiserslautern schiebt dann mächtig weit nach vorne und Marlon Ritter beim ersten Zweikampf gegen Marcel Franke. Nicht für ein Derby gehört. Diese beiden Routiniers fangen gleich im Trash-Talk miteinander. Marlon Ritter und Marcel Franke, zwei absolute Leader. Und da hat Marcel Franke den Marlon Ritter so ein bisschen getätschelt, dass er hat dem Lautra-Kapitän überhaupt nicht gefallen. Es überrascht uns nicht. Ganz früh schon viel Adrenalin in diesem Spiel. Es wird weitergehen mit Abstoß vom Tor des Karlsruher SC. Hans-Christian Bernhard spielt den Ball weit in die Hälfte des FCK. Und den Ball hat jetzt ein Torwartkollege auf der anderen Seite, Julian Kral. Der hat ja eine Schrecksekunde um ihn, als er sich an der Hand verletzte in Wolfsburg, aber nach längerer Behandlung dann weiterspielen konnte und seinen Kasten sauber hielt. Freistoß für den FCK, das Ganze allerdings noch tief in der eigenen Hälfte. Und der Karlsruher SC, so wie wir es erwartet haben, hat nicht vor, sich hier hinten reinzustellen. Stört früh und energisch, wie Lautra schon beim Spielaufbau. Und die Badener haben sich die Kugel zurückgeholt. Der Ball bei Hans-Christian Bernhard, der zieht den Ball dann mit der Sohle im Strafraum nochmal zu sich. Das war nicht ganz ungefährlich da vom dänischen Keeper. Des Karlsruher SC ist aber alles gut gegangen. So, und wir lauschen nochmal dieser atemberaubenden Atmosphäre. Es ist so unfassbar laut, dass man sich sicher sein kann, dass die Trainer, so laut sie auch schreien, von keinem ihrer Spieler gehört werden. Das ist der Betze erst recht bei einem Derby. So, und jetzt Riesenaufregung um eine Aktion, glaube ich, von Linian Egloff, dem Mittelfeldspieler des KSC. Da gab es, glaube ich, abseits des Balls so ein kleines Techtelmechtel. Marlon Ritter und Linian Egloff jetzt bei Richard Hempel, dem Unparteiischen.
1: Richard Hempel, das ist ein ganz groß aufgeschossener Kerl mit fast 2 Metern.
0: Der versprüht schon natürliche Autorität und hat die ganze Sache jetzt auch beruhigt. Was ist passiert? Ich glaube, da hat Linian Egloff Marlon Ritter ein bisschen geschubst.
1: Alles halb so wild.
0: Wenn es in diesem Rahmen bleibt, können wir ganz sicher damit leben. Geht jetzt darum, dass die Jungs auf dem Platz mal so ein bisschen Ruhe bekommen.
1: Skitte! Nathan Skitte hat die Kugel, könnte auf die rechte Seite legen. Das macht er auch. Da ist Aster, bringt den Ball in die Mitte.
0: Und dann geklärt die ganze Sache von Christoph Kowald, dem österreichischen Innenverteidiger beim KSC. Aber
1: Lautern bleibt jetzt dran
0: und wird einen Freistoß bekommen. 3 Meter entfernt von der Eckfahne auf der rechten Seite nach dem Foulspiel an Aster, dem Rechtsverteidiger des FCK. Das war ein unnötiges Foulspiel da von Noah Eichinger. Und das könnte jetzt die erste gefährliche Situation werden für das Tor des KSC. Wir sind in der 5. Spielminute und wer wird den Freistoß treten? Das ist natürlich
1: Skitte mit dem linken Fuß.
0: Der Finne
1: schlägt gute Standards, hebt jetzt den Arm, der Ball im Strafraum.
0: Kopfballabwehr von Marcel Franke. Lautern setzt nach, dann die Kopfballabwehr noch einmal vom Innenverteidiger des KSC. Also der doppelte Franke hat die ganze Sache bereinigt. Marcel Franke musste ja gegen Arminia Bielefeld nach einer leichten Gehirnerschütterung schon zur Pause raus.
1: Ein ganz wichtiger Mann da im Defensivverbund des KSC. Einer der wenigen wirklich noch erfahrenen Spieler in der Startelf, der Badener.
0: Und jetzt hat eben genau dieser Marcel Franke so ein bisschen die Hand von Nergin Berisha abbekommen. Aber Marcel Franke steht schon wieder. Nergin Berisha, immerhin zweifacher deutscher Nationalspieler, heute wieder im Sturmzentrum des 1. FC Kaiserslautern.
1: Es ist, und das überrascht uns nicht, ein bisschen zerfahren in dieser Anfangsphase. Beide Teams müssen mit dieser Atmosphäre, müssen mit dieser Derby-Atmosphäre erstmal klarkommen. Es ist alles noch so ein bisschen unruhig, alles noch so ein bisschen hektisch.
0: Marcel Franke muss jetzt doch an der Seitenlinie erst einmal behandelt werden. Und das heißt, wird eine knappe Minute dauern, bis er wieder aufs Feld zurück kann. Möglicherweise hat er da auch ein bisschen Nasenbluten. Marcel Franke. Man kümmert sich jetzt intensiv um ihn. Das heißt, in dieser Phase der KSC nur zu 10. Und der FCK wirft ein. Auf der linken Seite ist der Ball dann bei Nicker Haas, der fasst da mit einem Fehlpass. Aber Lautern hat die Sache dann geklärt und greift an über die rechte Seite. Über diese Seite Kaiserslautern früh in diesem Spiel schon zweimal gefährlich. Aber es fehlte bislang noch der Abschluss. Und so ist es. Nach 7 Minuten noch eine Partie ohne echte Torchance. Und folgerichtig steht es hier noch 0:0. Lautern bekommt Stress im Spielaufbau von mutig attackierenden Karlsruhern, die sich den Ball jetzt zurückgeholt haben. Da haben wir Daniel Zor, 19 Jahre jung, der defensive Mittelfeldspieler des Karlsruher SC in seinem zweiten Zweitligaspiel. Und der spielt das schon so cool, so abgezockt in seinen und mit seinen jungen Jahren, dass das doch viele überrascht. Hat den Ball jetzt nach vorne geschlagen, Richtung Mo Proschinski. Der kommt allerdings nicht an den Ball. Und Skite versucht die Kugel jetzt mal ein bisschen festzumachen, spielt dann auf die rechte Seite, auf seinen Kapitän Marlon Ritter. Und der bekommt dann einen Schubser von Christoph Kobalt. Also Marlon Ritter haben sich die Karlsruher mal ausgesucht, um ihn so ein bisschen zu provozieren. Und Richard Hempel hat schon alle Hände voll zu tun, um die Sache hier zu beruhigen. Also da wollte sich der Karlsruher Christoph Kobalt entschuldigen bei Marlon Ritter. Aber der nahm die Entschuldigung nicht an. Jo, und da ist er wieder am Ball. Marlon Ritter, Ball wurde allerdings noch nicht freigegeben vom Unparteiischen. Also Marlon Ritter, den bringen die Karlsruher aber mal so richtig auf Betriebstemperatur. Das kann aber auch nach hinten losgehen, denn wenn dieser Marlon Ritter erst einmal heiß läuft, dann ist er auch für ganz außergewöhnliche Dinge gut. Kaiserslautern wieder über die rechte Seite. Wieder Nedas. Jetzt ist der Ball bei Fabian Kunze. Der spielt wieder auf die rechte Seite. Jetzt bei Skite, Skite im Strafraum, schlägt einen Haken, kann sich drehen, kommt zum Abschluss, wird abgeblockt. Und Rasmussen will den Ball nochmal in die Mitte bringen. Berisha, auch der will sich drehen. Und Marcel Franke klärt in allerhöchster Not. Und sofort ist das Publikum da. Erste ganz kleine Drangphase des ersten FC Kaiserslautern. Sie bekommen einen Einwurf. Seite. Mika Haas hat den Einwurf schon ausgeführt. Der KSC jetzt tief gefangen vor dem eigenen Strafraum. Maxwell Jamfrey auf Rasmussen. Kaiserslautern versucht den Ball jetzt ein bisschen schneller laufen zu lassen. Marlon Ritter jetzt zentrale Position. Will dann spielen auf Asker. Der Ball kommt allerdings nicht an. Und jetzt der Karlsruher SC mit dem Versuch umzuschalten. Marvin Wanicek hat dann allerdings keine Chance im Zweikampf gegen Elvedi. Und so wieder Kaiserslautern den Ballbesitz. Ganz links wäre Mika Haas frei. Der soll dann auch angespielt werden. Der Ball landet allerdings auf den Kopf von Sebastian Jung. Auch das ein ganz erfahrener Spieler. Sebastian Jung, auch der mit einigen Länderspielen für Deutschland. Ist allerdings auch schon lange, lange her. Der Karlsruher See bekommt einen Freistoß, noch tief in der eigenen Hälfte, wird den Badenern ein bisschen Luft verschaffen, gibt ihnen die Chance, ein bisschen durchzuatmen. Wieder Marcel Franke, jetzt mit Christoph Kobalt, die beiden so erfahrenen Spieler da in der Zentrale der Viererkette. Frank treibt den Ball jetzt ein bisschen nach vorne, spielt auf Sebi Jung. Dann ist es Pinto Pedrosa, der eine offensivere Rolle bekommt unter Max Senft als noch unter Christian Eichinger, unter Christian Eichner. Also ein bisschen mehr, fast schon ein Rechtsaußen, dieser Rafael Pinto Pedrosa. Und das hat er gegen Arminia Bielefeld richtig gut gemacht. Hatte starke Offensivaktionen, denn früher unter Eichner hielt es ja dann nur entweder Jung oder Pinto Pedrosa. Unter dem neuen österreichischen Trainer stehen sie beide auf dem Platz. Guter Freistoß da von Marvin Wanicek auf Lilian Egloff. Das war eine feine Idee da vom Kapitän des KSC. Guter Laufweg auch von Lilian Egloff, aber der Abschluss dann nicht präzise genug. Jetzt Pinto Pedrosa auf der rechten Seite. Wird dann allerdings zurückgewunken, weil der Assistent gesehen hat, der Ball war schon hinter der Seitenlinie. Und so heißt es, Einwurf für den ersten FC Kaiserslautern. Und wir ziehen dann mal die erste kleine Bilanz nach knapp 12 Minuten und stellen fest, viel Dampf hier im Kessel Betzenberg. Viel Adrenalin, viele, viele Zweikämpfe, noch keine klare Torschuss. Kann sich allerdings ganz schnell ändern. Foulspiel von Moritz Roschinski an Fabian Kunze. Wo ist das passiert? Noch tief und weit in der Hälfte des ersten FC Kaiserslautern. Und die Roten Teufel bekommen einen Freistoß. Und das macht Semih Şahin. Nein, er überlässt dann doch Rasmussen, der mit dem kurzen Zuspiel auf Mika Haas. Das Eigengewächs des ersten FC Kaiserslautern. Mika Haas natürlich gesetzt auf der linken Seite. Maxwell Jemfi sieht rechts an Elvedi, der mit dem langen Ball dann Richtung Asta. Und der kommt dann tatsächlich auch an den Ball und bekommt ihn dann allerdings nicht mit der nötigen Schärfe dann in den Strafraum. So kann Karlsruhe vorübergehend klären. Aber der erste FC Kaiserslautern legt zu. Und an der Kulisse merkt man, da ging ein Lauterer zu Boden. In dem Fall Şahin. Und es wird Freistoß geben für den FCK. Halbrechte Position. Also wie eben heißt es dann wahrscheinlich, es wird was für den linken Fuß von Nathan Skitte. Und da haben sie Semih Şahin klassisch in die Zange genommen. Der Freistoß absolut berechtigt. Also entweder Skitte oder dann doch Marlon Ritter. Die beiden beraten sich noch. Jetzt reden sie noch ein bisschen intensiver miteinander. Also die Variante abgesprochen. Ich tippe mal, aus dieser Position wird es Marlon Ritter sein. Genauso ist es. Der Ball fliegt in den Strafraum. Aber sehr, sehr aufmerksam die Defensive des KSC. Und auch hier die Kopfballabwehr von Marcel Franke, den sie alle nur Frankie nennen beim KSC. Also dieser Marcel Franke schon mit sehr, sehr viel Arbeit davor seinem eigenen Kasten. Mika Haas hat einen Einwurf ausgeführt. Der kommt allerdings nicht an, aber der FCK bekommt noch einmal einen Einwurf, sogar noch ein paar Meter weiter vorne. Das Ganze jetzt 2-3 Meter von der Eckfahne entfernt. Skitte soll da angeworfen werden, verliert dann allerdings den Zweikampf gegen Lilian Egloff. Letzter Mann beim FCK ist Elvedi, der sieht auf der linken Seite. Rasmussen noch einmal. Elvedi, ja zurückgekommen nach Laie aus Fürth. Ein Zuspiel fast ein bisschen zu kurz auf Julian Kral. Und er schlägt den Ball dann, weil er gar keine andere Chance hat. Weit, weit nach vorne, ins Seitenhaus, das Ganze in der Hälfte des KSC. Maximilian Senft, das haben wir gerade auf unserem Monitor gesehen, hat applaudiert, weil ihm vor allen Dingen das Spiel gegen den Ball gut gefällt von seiner Mannschaft. Vor allen Dingen, wie sie es bislang verteidigt. Allerdings nach vorne ging bei Karlsruhe, ging bei den Gästen bislang noch relativ wenig. Julian Kral, Lauterns Nummer 1, hat den Ball kurz gespielt auf Semih Şahin. Und jetzt Mika Haas mit ein bisschen Platz kann da auftreten. Was macht Şahin? Marlon Ritter, den nimmt er mit. Marlon Ritter ganz auf der linken Seite. Jetzt dann das Duell Berisha gegen Franke. Berisha hat sich durchgesetzt. Und wieder ist es Asta auf der rechten Seite. Im Duell mit Offli, dem Neuzugang, dem jungen Neuzugang der Karlsruher, kam ja vom FC Bayern, der Linksverteidiger, der sogar ein Bundesliga-Aufspiel absolvieren durfte in der vergangenen Saison für den Rekordmeister. Gutes Kombinationsspiel der Lautra und es wird wieder einen Freistoß geben für die Pfälzer und wieder von der rechten Seite. Und die erste gelbe Karte dann für den Youngster da Nee, für Offli. Ja, aber das ist auch ein junger Kerl. Das ist auch erst 19, sah er erst auch so aus, als ob Zorro die gelbe Karte gesehen hat. Aber genauso ist es auch. Gelbe Karte gegen Daniel Zorro wegen Haltens. Unten hat er dann Skitter auch noch getroffen. Und das ist eine ähnliche Position wie eben, als Marlon Ritter den Ball in den Karlsruher Strafraum brachte. Bislang haben die Badener das alles sauber wegverteidigt. Und jetzt müssen wir mal schauen, wer da die gelbe Karte gesehen hat. Kann eigentlich nur Zorro gewesen sein, auch wenn uns die Kamera immer wieder Hoffli zeigt. Und das ist ja im Prinzip auch egal. Beides sind Defensivspieler, beide noch sehr, sehr jung. Und die müssen dann erst einmal mit so einer frühen gelben Karte umgehen. Nathan Skitte, der Finne, wird behandelt auf dem Platz. Hat er möglicherweise auch einen Tritt ans Knie bekommen. So sieht es zumindest aus. Und er darf ja nach der Behandlung auf dem Platz bleiben, weil ein Karlsruher Spieler nach der Attacke gelb gesehen hat. Trotzdem geht er jetzt erst einmal vom Platz. Ich weiß nicht, ob er die Regeln nicht kennt. Also er müsste nicht runter. Aber wird draußen jetzt erst einmal möglicherweise auch weiter behandelt. Und schauen wir auf den Freistoß. Nur Nathan Skitte, der kann ja diesen Freistoß nicht treten. Der hat noch Schmerzen. Und so ist es ganz sicher jetzt eine Angelegenheit für den Lauterer Kapitän, für Marlon Ritter. Bislang hat Karlsruhe alles gut verteidigt. Wieder kommt der Ball und wieder die Kopfballabwehr. Und wieder ist es Marcel Franke. Also Marcel Franke, da der Turm. Weiß Gott, in der Schlacht da. Klärt diesmal allerdings auf Kosten einer Ecke. Das ist die erste Ecke in diesem Spiel und die gehört dem ersten FC Kaiserslautern. Und Marlon Ritter jetzt direkt vor dem Fanblock des KSC. Da gibt es mal einen leicht verachtenden Blick des Lauterer Kapitäns und ganz sicher keine Nettigkeiten der Karlsruher Anhänger. So, aber konzentrieren wir uns auf diesen Eck. Es ist schon die fünfte, sechste Standardsituation für den ersten FC Kaiserslautern. Aus Sicht der Karlsruher ist das viel zu viel. Jetzt hebt er den linken Arm. Da sind sie alle unmittelbar vor Hans-Christian Bernhard. Der Ball auf den ersten Pfosten geschlagen. Bernhard ist da mit der Hand, kann erklären. Mit der flachen Hand kann erklären. Zumindest mal vorübergehend. Und Karlsruhe pustet durch. Foulspiel an Noah Eichinger. Hat er klug gemacht, Noah Eichinger. Aber das ist ja ein Neuzugang. Kam von Jan Regensburg. Es ist ja schon bemerkenswert, dieser Weg des KSC. Alle Neuzugänge haben eine Sache gemeinsam. Vor dieser Saison hatten sie nicht eine einzige Zweitligaminute auf dem Konto. Jetzt haben wir immerhin schon einen Spieltag hinter uns. Und das ist für diese jungen Kerls, für diese unerfahrenen Spieler, eine erste große Bewährungsprobe. Dieses Derby hier in Kaiserslautern. Karlsruhe verteidigt wacker und hält nach 20 Minuten ein 0:0. Der erste FC Kaiserslautern auf der anderen Seite sehr aktiv, mit vielen Standardsituationen. Aus dem Spiel heraus noch nicht wirklich gefährlich. Da sind wir ganz ehrlich. Eine klare Torschuss hat sich auch der FCK noch nicht rausgespielt. Aber startet den ersten Versuch. Micka Haas wieder gegen Franke. Ball kommt in den Strafraum. Skitte nimmt den Ball mit dem Kopf. Und er landet bei Hansi Bernhard. Skitte also wieder zurück. Hat dann nicht genug Druck bekommen hinter den Ball. Und jetzt auf der anderen Seite Jemfi im Duell mit Mo Puschinski. Und das macht der Lauterer Innenverteidiger ganz cool. Seine Grätsche, seine Rettungsaktion in Wolfsburg zählte zu den Highlights am ersten Spieltag. Diese super Aktion von Maxwell Jemfi. Und da hat er ein mögliches Gegentor für seine Mannschaft super cool verhindert. Der Karlsruher SC hat den Ball. Es ist Christoph Kobalt, der den Ball gerne jetzt gespielt hätte, aber das war ein klassischer Fehlpass. Aber Kaiserslautern bekommt dann nicht den nötigen Schwung, um da wirklich im Tempo umzuschalten. Aber Freistoß. Mal wieder ein Freistoß für den 1. FC Kaiserslautern. Der ist schon ausgeführt. Das Ganze noch auf Höhe der Mittellinie. Gute Verlagerung von Semih Şahin auf Aster. Er wollte dann mit dem Kopf weiterleiten auf Skite. Das hat nicht funktioniert. Und es gibt dann den Befreiungsschlag von Christoph Kobalt. Und Befreiungsschläge des Gegners honorieren die Lautra-Fans mit viel Applaus. Vor allen Dingen, wenn es da noch Ballbesitz für die eigene Mannschaft gibt. Und den gibt es jetzt. Einwurf von Nika Haas schon ausgeführt. Er sieht dann Berisha im Sturmzentrum. Der Ball kommt allerdings nicht an. Sebi Jung,
3: Marcel Franke, letzter Mann. Oi, hat den Ball da verloren. Und jetzt Skite, Skite auf Berisha. Berisha vor dem Tor. Was macht der Berisha ins Außennetz?
0: Aber das war die erste klare Torschuss für den 1. FC Kaiserslautern. Und vorausgegangen war der erste Fehler des bislang so aufmerksam spielenden Marcel Franke, als er den Ball da verloren hat. Und der Chip dann aus Spitzenwinkel von Mergin Berisha landet am Außennetz. So, jetzt, und das gönnen wir beiden Mannschaften, gibt es eine Trinkpause. Wir haben immer noch knappe 30 Grad da unten auf dem Rasen. Und das hat durchaus seine Berechtigung, dass jetzt beide Mannschaften sich ein bisschen erfrischen dürfen. Und vor allen Dingen für den Karlsruher Trainer Max Senft ist das eine gute Gelegenheit, um das ein oder andere noch so ein bisschen nachzujustieren. Seine Mannschaft hat es bislang defensiv ordentlich gemacht, bis auf den Fehler da von Marcel Franke. Aber nach vorne könnte sicherlich noch ein bisschen mehr gehen aus Sicht des österreichischen Trainers beim KSC. Und Thorsten Lieberknecht, wie wir ihn kennen, sehr ruhig und sehr bedacht, spricht er da mit seiner Mannschaft, klatscht jetzt nochmal in beide Hände. Und auf der anderen Seite Max Senft, wie ihn das erste große Derby, das er als Cheftrainer erlebt. Er hat ja mit der SV Ried auch das ein oder andere Lokalderby in Oberösterreich erlebt, aber er hat natürlich gesagt, das hat natürlich überhaupt nicht die Wucht hier dieses Südwestderbys. Und er ist voller Vorfreude hier nach Kaiserslautern gekommen. Er hat vor dem Spiel gesagt, er hat viel gehört von diesem Spiel, aber auch er will und muss das ja erstmal erleben. Und dieses Auftaktprogramm hat es ja durchaus in sich für den Karlsruher SC. Heute dieses Derby gegen den FCK, dann ein sehr unangenehmes Pokalspiel am nächsten Wochenende bei Preußen Münster. Und dann kommen hintereinander die Nordclubs Wolfsburg und Hannover 96. Und für den 1. FC Kaiserslautern geht es in Sachen Derby dann am nächsten Wochenende gleich mal weiter. Und das wird nicht weniger hitzig dann das Duell beim SV Waldhof. Auch dieses Spiel natürlich schon lange, lange ausverkauft. Und der KSC und der 1. FC Kaiserslautern haben sich ja in den letzten Jahren im Ligabetrieb sehr, sehr oft gesehen. Aber Waldhof und Kaiserslautern in einem Pflichtspiel, das gibt es relativ selten. Und dementsprechend groß die Vorfreude bei beiden. Das Spiel läuft wieder. Die Trinkpause ist vorbei. Und Julian Kral hat den Ball jetzt auf die rechte Seite geworfen. Da ist Elvedi. Der sieht dann Aster, pardon Skite, aber der Karlsruher SC bekommt den Ball, weil die Kugel schon über die Seitenlinie gegangen ist und so Einwurf für den KSC. Das Ganze doch schon 10, 15 Meter in der Hälfte des FCK. Und aus diesem Einwurf machen wir mal einen Eckball. Den gibt es jetzt für den Karlsruher SC nach der Kopfballabwehr da von Fabian Kunze. Und so jetzt also auch der erste Eckball für den Karlsruher SC. Und aus einem Eckball resultierte das zweite Tor gegen Arminia Bielefeld. Da hieß es Ecke, Marvin Wanicek, Kopfball, Moritz Broschinski. Und dieser Moritz Broschinski, der steht jetzt auf Höhe des Elfmeterpunkts, wird bewacht von Maxwell Jemphy. Jetzt startet er in die Mitte, aber der Ball kommt dann nicht auf Moritz Broschinski, sondern direkt auf Julian Kral, aber der hat die Sache nicht geklärt. Das war einer seiner Vorderleute. Und der KSC versucht sich jetzt mal so ein bisschen festzusetzen in der Hälfte des FCK funktioniert ja nicht wirklich gut. Semi Şahin attackiert von Zor. Und dann ist der Ball weg und Eckloff, das ist ein ganz spielstarker Kerl im Strafraum. Kommt er zu Fall, aber Fabian Abador, Richard Hempel hat so vorangezeigt, da war nichts und gar nichts. Und jetzt gibt es Gelb gegen Semi Şahin, glaube ich, weil der sich da den Lilian Eckloff nochmal vorgeknöpft hat und dann auch gefoult hat. Also kein Foulspiel natürlich an Lilian Eckloff. Zu Recht lief die Sache da weiter. Das war schon ja, am Rande einer bösen Schwalbe. Und da gab es erst einmal böse Worte von Fabian Kunze und einen Schubser dann von Lilian Eckloff. Und das Ganze endet dann irgendwie, ich weiß nicht wann, dass der Ball über die Seitenlinie geht. Und wir halten uns jetzt mal an die Fakten. Und die heißen Einwurf für Karlsruhe und der wird weit in den Strafraum hineingeschleudert. Und dann der Ballverlust von Pinto Pedrosa. Und jetzt, wenn es schnell geht, eine gute Konterchance für den FCK. Aber super! Gegen den Ball gearbeitet von Rafael Pinto Pedrosa. Richard Hempel wertet das als Foulspiel. Sehe ich ein bisschen anders. Da war sehr viel Ball mit dabei. Auf jeden Fall mal war es ganz, ganz wichtig da von Pinto Pedrosa, dass er da den Konter des ersten FC Kaiserslautern unterbrochen hat, denn ansonsten wäre es brandgefährlich gewesen für das Tor der Badener. Ja, das kann man schon pfeifen. Und das Foulspiel wieder mal an Nathan Skite. Das war jetzt schon, glaube ich, die vierte Verwarnung in diesem Spiel. Wir sind halt im Derby. Nächster hoher Ball in den Strafraum des KSC. Hier können die Badener per Kopf klären, wie fast alles bislang, was da in den Strafraum der Gäste hineinfliegt. Ja, dem ersten FC Kaiserslautern fehlt noch so ein bisschen die Passgenauigkeit im letzten Drittel. Das Engagement stimmt. Das gilt allerdings für beide Mannschaften. Der erste FC Kaiserslautern, wie erwartet, mit mehr Ballbesitz, mit ein bisschen mehr Zug zum Tor von Karlsruhe. Bis auf eine Ausnahme, das war der Fehler von Marcel Franke. Fast fehlerfrei vor dem eigenen Kasten. Bernhard hat den Ball auf die linke Seite gespielt. Jetzt ist die Kugel bei Marvin Wanicek. Der wird sofort attackiert. Muss deshalb zurückspielen auf seinen Keeper, auf Hansi Bernhard. Der wieder mit dem Ball auf die linke Seite auf Lilian Eckloff. Der wollte direkt weiterleiten auf Moritz Boschinski. Hat nicht funktioniert. Auch der FCK. Sehr aufmerksam und kommt jetzt mit Elvedi. Marlon Ritter, zentrale Position. Berisha ist schon im Strafraum, wird allerdings ein bisschen abgedrängt. Könnte zurücklegen auf Mika Haas. Das macht er auch. Noch ein bisschen weiter hinten, wartet Rasmussen. Der hat jetzt den Ball und wieder ist es Mika Haas. Und der holt dann den ersten Einwurf raus für den ersten FC Kaiserslautern. Lässt sich ein bisschen Zeit. Immer noch der Einwurf, nicht ausgeführt. Jetzt kurz gespielt auf Berisha, Şahin, der sich da angeboten hat. Noch einmal Einwurf für den ersten FC Kaiserslautern. Es fehlt hier in diesem Spiel noch das große Tempo, aber es ist spannend. Es ist vor allen Dingen sehr, sehr intensiv. Langer Ball, Rasmussen landet bei Sebastian Jung. Und der trägt das Trikot des Karlsruher SC. Moritz Boschinski hätte da gerne einen Einwurf, den bekommt er nicht. Und so kommt Kaiserslautern fast gefährlich in den Karlsruher Strafraum. Es bleibt aber bei fast. Jemsi, letzter Mann, geht kein Risiko ein und spielt auf seinen Keeper, auf Julian Kreis. Der wird so ein bisschen halbherzig angelaufen von Moritz Boschinski. Langer Ball auf die rechte Seite. Boschinski hat den Ball, ist aber womöglich im Abseits. Jetzt geht die Fahne hoch. Genau so ist es. Moritz Boschinski. Im Abseits, der Mann, der sich so gut versteht mit Marvin Wanicek. Davon haben wir allerdings in diesem Spiel noch nicht viel gesehen, nach einer knappen halben Stunde. Huiuiui, Julian Kral spielt da aber mal mit den Nerven der Lautra Fans. Hat sich sehr viel Zeit gelassen, bis er den Ball da abgespielt hat. Duell mit Lilian Eckloff. Aber Lautern hat den Ball verloren. jetzt in dieser Phase. Und Karlsruhe kommt mit Vinto Pedrosa, Marvin Vanicek, mit Lilian Eckloff. Jetzt ist es Daniel Zorr, 19 Jahre jung, spielt seitdem er 9 ist beim KSC. Und jetzt haben sich die Badener mal ein bisschen Platz verschafft. Bauen auf über Christoph Kobalt, der Österreicher, so cool, so gelassen, wenn er den Ball hat. Und hier hat er wieder die Kugel am Fuß, der gebürtige Wiener. Jetzt Marcel Franke, schon tief in der Hälfte der Lauter. Kurzpassspiel, der Badener, Marvin Vanicek auf Pinto Pedrosa. Pinto Pedrosa wollte das Doppelpass spielen mit Sebastian Jung, aber Lautern hat den Braten gerochen. Der FCK wird einen Einwurf raus. Der KSC mit noch keiner einzigen zwingenden Offensivaktion. Sind wir ehrlich, so richtig torgefährlich. Der erste FC Kaiserslautern auch noch nicht in diesem Spiel. Folgerichtig steht es 0-0. Die beste Chance vergab Nergin der Richer. Allerdings war für ihn der Winkel auch ein bisschen spitz. Und so kam er nicht vorbei an Hansi Bernhard im Tor des ersten FC Kaiserslautern. Und die Kugel ging ans Außennetz. Jetzt aber Elvedi mit großen Schritten hinein in die Hälfte des KSC. Und sie rennt Asta wieder mit Elvedi. Bietet sich Stahin an, zentrale Position, Spiel zurück auf Jemfi. Jetzt kein Raumgewinn für den ersten FC Kaiserslautern. Rasmussen mit seinem Kapitän, mit Marlon Ritter. Und der Karlsruher SC versucht jetzt ein bisschen nach vorne zu schieben, die Lauter unter Druck zu setzen. Stahin gut gespielt, sieht Asta auf der rechten Seite, der im Doppelpass mit Gitte. Und Offli läuft dann den Raum zu. Und kann die Sache klären. Dennis Offli, der 19-jährige Linksverteidiger des KSC.
3: Aber jetzt Gitte im Strafraum. Da reklamieren sie Handspiel.
0: Und Richard Hempel sagt nein. Da lupft es Gitte den Ball über den Karlsruher Verteidiger. Und die ganze Sache wird jetzt natürlich in Köln überprüft. So, es ist Offli, der den Ball da ins Gesicht bekommt. Also da war noch nicht mal ein Hauch von Hand im Spiel. Richard Hempel, so, hatte schon einige Gemüter zu beruhigen in dieser ersten Halbzeit. Hat er bislang sehr, sehr gut gemacht, der 28-Jährige aus Dresden. Und er sieht, dass Lautern wieder kommt. Und wie so oft über die rechte Seite. Elvedi, was macht er? Er schießt über das Tor. Elvedi und sein Abschluss aus 22, 23 Metern kommt da ein bisschen in Rücklage. Aber mal wieder ein Abschluss für den ersten FC Kaiserslautern. Der zweite, dritte in diesem Spiel. Und beim KSC, schauen wir auf unseren Zettel, Torabschlüsse, Fehlanzeige. Und das wird so auf Strecke nicht gut gehen für den KSC. Die sich jetzt versuchen, spielerisch irgendwie aus dem eigenen Strafraum zu lösen. Ist so semi-optimal gelungen.
3: Jetzt ein bisschen Platz für Pinto Pedrosa. Der ist dribbelstark. Pinto Pedrosa vorbei da an zwei Lautern.
0: Und dann Micke Haas mit der Grätsche. Und danach gibt es Freistoß für den ersten FC Kaiserslautern.
3: Also was die Wucht der Zweikämpfer angeht und auch die Zweikampfhärte, bislang ein deutliches Plus für den ersten FC Kaiserslautern.
0: Obwohl das schon eine schöne Aktion war da von Pinto Pedrosa.
3: Aber Micke Haas dann mit einer Grätsche, die sie natürlich hier auf den Betze feiern, hat die Sache geklärt.
0: Noch gut 10 Minuten zu spielen in dieser ersten Halbzeit. Keine Tore in einer nach wie vor verbissen geführten Partie von beiden Mannschaften. Lautern mit Vorteilen, aber Lautern auch noch nicht mit dem konsequenten letzten Punch. Einwurf für den KSC. Offli, der die gelbe Karte gesehen hat. Genauso wie Zorr, also zwei Youngster, die da aufpassen müssen. Auch Pinto Pedrosa schon mit der gelben Karte. Und jetzt ist Moritz Broschinski zu Boden gegangen. Aber zeigt an, da war nichts, alles sauber. Moritz Broschinski, Leihgabe vom FC Basel, sofort Publikumsliebling geworden. Natürlich nach seinen beiden Treffern zum Auftakt gegen Arminia Bielefeld. Und der Blick auf beide Trainer Thorsten Lieberknecht, der hat ein schwarzes T-Shirt an. Da kann ich es nicht so richtig erkennen. Aber Max Senft, sein Shirt schon durchgeschwitzt. Es ist nicht nur heiß, es ist auch vor allen Dingen unfassbar intensiv und nervenaufreibend. Jetzt Fehler, der Lautra, Schuss von Bruschinski und noch einmal Bruschinski. Erster Abschluss für den KSC nach diesem Fehler, da glaube ich, von Kunze im Spielaufbau. Das sollte Lautern tunlichst bleiben lassen, denn Mo Bruschinski ist einer, der nicht viele Chancen braucht.
3: Jetzt ein guter Ballgewinn für den ersten FC Kaiserslautern. Und sie kommen für den KSC. Und sie kommen über die linke Seite. Und dann wird Eichinger ein bisschen abgedrängt von Elvedi. Immer noch Eichinger, der ein super Debüt hinlegte gegen Arminia Bielefeld, der Neuzugang von Jan Regensburg. Und jetzt heißt es Einwurf für den ersten FC Kaiserslautern. Und gerade eben die Chance für den KSC durch Bruschinski, weil da Kunze nicht konsequent zum Ball gegangen ist nach dem Zuspiel von Semi Şahin.
0: Ist allerdings aus Sicht des FCK gut gegangen.
3: Aber der KSC, das ist zumindest mal mein Eindruck,
0: hat jetzt mal so ein bisschen die Offensive für sich entdeckt und bekommt einen Einwurf tief in der Hälfte des ersten FC Kaiserslautern.
3: Und Offli, der Linksverteidiger, kann verdammt weit werfen.
0: Und das wird er jetzt tun.
3: Schleudert den Ball da förmlich in den Strafraum, Kopfballverlängerung.
0: Und dann eine Kerze, die dann übers eigene Tor geht, eines Lauterer Verteidigers. Und so heißt es Eckball Nummer 2 in diesem Spiel für den Karlsruher SC. Von der rechten Seite macht sich wieder Marvin Wanicek auf den Weg. Marvin Wanicek, Fußballgott, so nennen sie ihn in Karlsruhe. Ein Mann, der brillant Standards treten kann. Das wissen wir schon seit vielen, vielen Jahren. Und Standards sind so
3: ja, eine Leidenschaft auch von Max Senft, dem neuen Trainer des KSC. Hat er so intensiv und ausgiebig trainiert in der Vorbereitung. Einmal hat es ja auch schon funktioniert gegen Arminia Bielefeld.
0: Aber Marvin Wanicek muss sich noch ein bisschen gedulden, weil Richard Hempel da wieder ein paar Gemüter beruhigt hat im Strafraum.
3: Jetzt Wanicek hebt den rechten Arm. Der Ball mit ein bisschen Schnitt. Weg vom Tor. Kopfball.
0: Offensiv-Foul gepfiffen. Gegen Moritz Bruschinski. Der sieht das ein bisschen anders. Was hat er da gemacht?
3: Er hat gar nichts gemacht. Es gab den Schubser da von Marcel Franke gegen seinen Lieblingsgegenspieler Marlon Ritter.
0: So, alles richtig gesehen von Richard Hempel.
3: Dem entgeht bislang in diesem Spiel nichts. Dem super aufmerksamen Schiedsrichter aus Dresden.
0: So, mit Nachspielzeit 7, 8, 9 Minuten, vielleicht noch in diesen ersten 45 Minuten.
3: Es ist so viel, was zu einem Derby dazugehört. Leidenschaft, Kampf, intensive Zweikämpfe. Wir hätten vielleicht dann doch gerne die ein oder andere Offensivaktion mehr gesehen bislang in dieser ersten Halbzeit. Aber kann ja alles noch kommen. Jetzt Eichinger bekommt den Ball da gerade noch zu Kobalt, allerdings vorher auch das Foulspiel von Asta.
0: Und Lautern holt sich den Ball zurück nach diesem schlimmen Fehler der Karlsruher, die diesen Freistoß genau in die Füße der Lautra spielen.
3: Aber jetzt kommt Karlsruhe wieder über Eichinger.
0: Er ist sehr fleißig auf seiner linken Seite. Jetzt Daniel Zor spielt zurück auf Marcel Franke. Der FCK jetzt tief gestaffelt vor dem eigenen Tor, lässt den KSC ein bisschen spielen. Und das machen sie dann auch. Marcel Franke, 10 Meter in der Hälfte des FCK, sieht rechts Sebastian Jung. Pinto Pedrosa, geht er da 1 gegen 1? Mika Haas, nein, dreht ab, Rückspiel auf Sebastian Jung. Der KSC kommt jetzt mal so ein bisschen auf Ballbesitzprozente bislang. Hat da Kaiserslautern deutlich Vorteile. Kobalt auf Franke. Franke, glaube ich, der Karlsruher Spieler mit den meisten Ballkontakten. Vanicek will durchstecken auf Prochinski, hat nicht funktioniert. Aber Karlsruhe bleibt jetzt dran. Es ist wieder Marvin Vanicek. Marvin Vanicek sieht dann Zor, was macht er? Dreht ab, Rückspiel auf Marcel Franke, Querpass auf Kobalt. Aber Karlsruhe wird stärker und sucht jetzt auch ein bisschen die Tiefe. Ball ist aber jetzt auf der rechten Seite, auf Pinto Pedrosa. Daniel Zor, ein Mann, der nicht nur viel läuft, der 19-Jährige, der kluge Laufwege macht. Sebastian Jung, mit all seiner Erfahrung, dem kann so ein Derby nichts mehr anhaben. Und Karlsruhe jetzt im Mittelkreis mit Kobalt. Was macht er? Nimmt ein bisschen Tempo raus. Immer noch Kobalt, wird nicht angegriffen. Kobalt zieht jetzt an. Kobalt Doppelpass mit Vanicek, aber dann kann er den Ball nicht mitnehmen. Und Lautern kommt übers Kite. Hat den ersten Karlsruhe ausgespielt, den zweiten. Und dann Ball gespielt, sagt der Unparteiische. Und so hat sich der KSC die Kugel zurückgeholt. Und das ist jetzt am Ende dieser ersten Halbzeit die stärkste Phase der Gäste. Halten den FCK nicht nur vom eigenen Tor weg, sondern werden auch ein bisschen mutiger, was ihr Offensivspiel betrifft. Daniel Zorn, diesen jungen 19-Jährigen, den suchen sie immer. Und der macht kaum Fehler. Jetzt Marvin Vanicek mit dem Rücken zum Gegenspieler. Und dann das Foulspiel von Aster. Simon Aster, das war nicht nötig, weil Marvin Vanicek da mit dem Rücken zum Tor überhaupt nichts machen konnte. Das Foulspiel im Mittelkreis und jetzt liegt Nathan Skite am Boden, hat das Trikot über das Gesicht gezogen und das ist kein gutes Zeichen. Das ist kein gutes Zeichen. Es geht womöglich nicht weiter. Für ihn hat sich da womöglich bei diesem Zweikampf gegen Pinto Pedrosa doch ernsthafter verletzt. Und jetzt gibt es das Zeichen der medizinischen Abteilung, es muss gewechselt werden. Und Thorsten Lieberknecht hat da vor Wut da auf die Trainerbank gehauen, weil ihm jetzt einer seiner wichtigsten Spieler verloren geht, Nathan Skite. Und der hat Tränen in den Augen, weil er womöglich spürt, das ist eine ernsthafte Verletzung. Es ist vor 15 Minuten passiert. Es war dieser Zweikampf. Und ich weiß nicht, ob es das Foulspiel war oder ob es eine unglückliche Aktion des Finnen war. Auf jeden Fall wird er jetzt getröstet, getätschelt. Aber das wird ihm kaum helfen. Und unter Tränen verlässt Nathan Skite den Platz. Und wir und alle neutralen Beobachter und sicherlich vielleicht auch der ein oder andere KSC-Fan wünschen ihm alles Gute und baldige Genesung. Ibrahim Kanate kommt jetzt für ihn auf den Platz. Und es ist, glaube ich, passiert, als Pinto Pedrosa nach dem Foul unglücklich da ins Gitter hineingefallen ist. Er hat es nochmal probiert, aber es ging dann am Ende nicht weiter. Jetzt Ibrahim Kanate, der diese Position von Skite sicherlich 1:1 übernehmen wird. Aber mit seinem Fleiß, mit seiner Kreativität war dieser Nathan Skite schon verdammt wichtig bislang für das Spiel des FCK. Mit diesem Schock muss Lautern erst einmal verdauen. Und Karlsruhe kommt mit Lilian Eckloff. Zentrale Position, 30 Meter vor dem Tor. Dann allerdings mit dem Fehlpass. Kommt Lautern nochmal zu einem Konter. Marlon Ritter gegen Lilian Eckloff. Dann allerdings der Ballverlust von Marlon Ritter gegen Sebastian Jung. Aber auch der mit dem Fehlpass. Also so ein bisschen die Ruhe geht beiden Teams ab. So die Ruhe am Ball. Fehlerquote für beide Trainer ganz sicher noch zu hoch. 0:0 der Spielstand. Und wir sind in der Schlussphase dieser ersten 45 Minuten. Wird sicherlich eine längere Nachspielzeit geben, wegen der Trinkpause, wegen der Verletzungsunterbrechung nach dem Foulspiel an Skite. Und dann ja auch die länger dauernde Auswechslung von Nathan Skite. Also könnt ihr mir vorstellen, 4-5 Minuten gibt es womöglich obendrauf. Schauen wir auf Marcel Franke, der jetzt schon in der Hälfte des FCK ist. Technischer Fehler von Lilian Eckloff. Und die Nachspielzeit in der Tat dann 5 Minuten. Ibrahim Kanate mit seiner ersten Aktion wird dann zurückgewunken, weil der Ball da, glaube ich, schon über die Seitenlinie gegangen ist. Heißt Einwurf für den KSC. Und Karlsruhe baut auf. Über wen? Natürlich über Marcel Franke. Hat den Ball kurz gespielt auf Lilian Eckloff. Lilian Eckloff, der ja eine lange Leidenszeit hinter sich hatte, hatte in der vergangenen Saison monatelang verletzt pausieren müssen. Dann sein Startelf-Comeback am vergangenen Wochenende gegen Arminia Bielefeld. Und auch heute lässt Max Senft ihn von Anfang an. Und jetzt ist es die dicke Chance für Broschinski. Und dann der Nachschuss von Lilian Eckloff. Doppelchance für den Karlsruher SC am Ende dieser ersten Halbzeit. Und da war sicher mehr drin für die Badener. Unaufmerksam die Hintermannschaft des FCK. Einmal Kral gegen Broschinski und dann der Abschluss von Lilian Eckloff, 7-8 Meter über das Tor. Und dieser Lilian Eckloff, der hat eigentlich die technischen Fähigkeiten, diesen Ball besser zu setzen. Abstoß vom Lautra Tor. Julian Kral, orangenes Torwarttrikot, ganz in Orange gekleidet. Lauterns Nummer 1. Karlsruhe spürt jetzt, dass vielleicht im ersten FC Kaiserslautern nach der Auswechslung von Nathan Skite so ein bisschen die Ordnung fehlt, dass sich das alles noch ein bisschen neu finden muss. Und sorgen jetzt auch um den Oberschenkel von Moritz Broschinski, der sich da ein bisschen wehgetan hat. Aber er verzichtet erst einmal auf eine Behandlung. Die kann es ja dann gleich geben, so in 3 Minuten, wenn die erste Halbzeit rum ist. Nein, es wird jetzt schon gewechselt. Broschinski kann doch nicht weitermachen. Eieiei, auch der muss runter. Moritz Broschinski, der Doppeltorschütze vom letzten Wochenende, humpelt vom Platz. Ist womöglich gerade eben passiert. Und für ihn kommt ein ganz junger Kerl, John Davis Meyer. Der kommt aus dem eigenen Stall. Ist auch erst 18 Jahre alt, aber hat schon die Statur eines 30-Jährigen. Ist 1,93 Meter groß, ein echter Brecher da vorne drin. Und der bekommt jetzt sein erstes Zweitligaspiel geschenkt und fast auch den ersten Ballkontakt. Aber den gibt es dann erst einmal nicht, weil halt eben Elvedi vor ihm am Ball war, aber einen Eckball hat er dann doch rausgespielt, dieser Meier. Und Eckball für den KSC. Broschinski fällt als Zielspieler aus. Aber ich sag mal so, dieser John Davis Meier ist so robust und so kopfballstark, weil sie den mit hohen Bällen auch immer wieder suchen werden. Eckball ausgeführt, wurde nicht wirklich gefährlich. Und diese ersten 45 Minuten gehen vielleicht dann ja, noch 60, 70 Sekunden weiter. Gab es dann noch die Auswechslung von Broschinski. Auch das wird ganz sicher nachgespielt von Richard Hempel. Auch der Unparteiische wird ja nicht unglücklich sein, dass diese erste Halbzeit gleich zu Ende ist. Denn der hatte schon verdammt viel zu tun. Der Unparteiische aus Dresden. Gibt es noch einen Angriff für den KSC? Rasmussen zurück auf Julian Kral. Und dann die Kerze. Die Kerze von Julian Kral. Oh, das sieht man von ihm auch ganz, ganz selten. Und dann hat jetzt dann doch nochmal Kanate den Ball. Sieht auf der rechten Seite Asta. Noch einmal der Ball in die Mitte. Kobalt passt auf. Kunze hat die Kugel. Für einen Angriff für den ersten FC Kaiserslautern wird es noch ganz sicher reichen. Und sie kommen über die rechte Seite. Asta spielt zurück auf Helvedi. Der quer auf Rasmussen. Jetzt ist er in der Hälfte des KSC. Muss sich ein bisschen beeilen. Mit großen Schritten treibt er den Ball nach vorne. Marlon Ritter. Diagonalball. Ein super Ball da. Auf Asta. Noch einmal kommt der erste FC Kaiserslautern. Angefeuert vom eigenen Publikum. Und dann kann sich Sahin drehen. Sahin, Doppelpass. Und immer noch Sahin. Schuss vorbei. Noch einmal ein guter Angriff des ersten FC Kaiserslautern. Gut gutes Zusammenspiel. Kanate mit Şahin. Und das war sie. Die erste Halbzeit. Intensiv, kampfbetont, aber ohne Tore. Es steht 0:0 zwischen Kaiserslautern und dem KSC.
1: Daniel Günther live aus Kaiserslautern. Viel Derby auf dem Platz in allen Belangen. Hast du erzählt, nur die Tore fehlen. Wie fällt denn dein Halbzeitfazit aus? Siehst du ein Team vorne?
0: Typisches Derby. Intensiv, verbissen, leichte Vorteile über weite Strecken für den ersten FC Kaiserslautern. Aber hinten raus wurde der KSC dann ein bisschen stärker. Ja, hatte eine Doppelchance. Bruschinski und Lilian Egloff. Also alles in allem geht dieses 0:0 in Ordnung. Beide Mannschaften haben ja je einen wichtigen Spieler verloren schon in der ersten Halbzeit. Skiti musste raus beim ersten FC Kaiserslautern und beim KSC ja auch der Mittelstürmer Moritz Bruschinski. Na, gespannt, was das für Auswirkungen hat.

0: eiskalte Wasser geworfen. Sein erstes Zweitligaspiel und das dann ausgerechnet in diesem Derby beim ersten FC Kaiserslautern. Also wir können das noch nicht so richtig bewerten. Was er drauf hat, kam ja erst kurz vor Ende der ersten Halbzeit. Aber auf den Jungen bin ich ganz ehrlich sehr gespannt.
1: Bereit machen, John Davis Meyer, und bereit machen auch Daniel Günther auf dem Sportschauplatz da in Kaiserslautern. Jetzt kommen wir nämlich wieder entspannt zur zweiten Halbzeit. Es geht weiter in diesem stimmungsvollen Stadion, vielleicht ja sogar mit einigen Toren. Ich bin Konstantin Kleiner und wünsche viel Spaß mit Kaiserslautern gegen Karlsruhe Teil 2.
0: Mit beiden Mannschaften zurück. Der erste FC Kaiserslautern jetzt in dieser zweiten Halbzeit auf die West spielend, das, was sie so gerne tun. Und der KSC musste ja gegen Ende der ersten Halbzeit wechseln, weil Moritz Bruschinski sich verletzt hat. Es ist wohl eine Oberschenkelprellung. Für ihn also der junge John Davis Meyer auf dem Platz. Und jetzt noch einmal der Wechsel beim KSC. Lilian Egloff ist in der Kabine geblieben. Das ist ganz sicher eine Vorsichtsmaßnahme, weil der nach seiner langen Verletzungspause noch nicht mehr als 45 Minuten gehen kann. Und wie schon gegen Arminia Bielefeld, für ihn jetzt Kevin Wietaub auf dem Platz. Der Mann, der vor dieser Saison vom VfL Osnabrück nach Karlsruhe wechselte. Der erste FC Kaiserslautern unverändert, musste ja auch wechseln in dieser ersten Halbzeit, verletzungsbedingt der Abschied, womöglich für längere Zeit, von Nathan Skite, denn das sah dann doch nach einer ernsten Verletzung aus. Sehr emotional, tränenreich der Abgang des so fleißigen und so kreativ starken Finnen. Der erste FC Kaiserslautern hat in den ersten 25 Minuten klar das Heft in der eigenen Hand gehabt. Dann allerdings wurde der KSC ein bisschen stärker. Und die beste Gelegenheit in diesem Spiel, die hatte dann tatsächlich hinten raus auch der KSC. Doppelchance erst Bruschinski, der an Kral scheiterte. Und dann setzte Lilian Egloff den Ball freistehend über das Lautrator. So, jetzt läuft diese zweite Halbzeit und der Ball ist tief in der Hälfte des ersten FC Kaiserslautern. Die Pfälzer mit einem Freistoß, der ist auch schon ausgeführt worden. Jan Elvedi mit Marlon Ritter. Marlon Ritter dann auf der rechten Seite jetzt im ersten Durchgang ja vornehmlich über die linke Seite kommend. Und man darf gespannt sein, mit wie viel Schwung und Wucht der FCK jetzt zurück aus der Kabine kommt. Man weiß natürlich, dass Karlsruhe umschalten kann. Das ist womöglich auch genau das, worauf die Gäste lauern. Und sehr, sehr gespannt bin ich tatsächlich dann auf diesen jungen John Davis Meyer, JD nennen sie ihn, beim KSC, der also seine Zweitligapremiere hier auf dem Betzenberg feiert, nach dem Ausfall von Moritz Bruschinski. Shio Fukuda, der ja womöglich dann die erste Alternative wäre für Bruschinski, der fehlt nach seiner Verletzung noch den Karlsruhe, ist gar nicht mitgereist, ist dann womöglich nächste Woche im Pokalspiel bei Preußen Münster wieder eine Option. So, jetzt gab es, glaube ich, gerade eine Ermahnung an Max Senf, den Trainer des KSC, vom Unparteiischen, Richard Hempel. Das war ein bisschen zu viel Temperament da. Und jetzt haben wir die riesige Chance für den ersten FC Kaiserslautern. Und Kanate scheitert dann am Ende ein bisschen fahrlässig. Ibrahim Kanate, als Hansi Bernata zögerte, aus seinem Tor zu kommen. Aber dann konnten die Karlsruher das gerade noch so klären. Auf Kosten allerdings eines Eckballs. Erster Eckball in dieser zweiten Halbzeit für den ersten FC Kaiserslautern. Marlon Ritter, der jetzt alle Standards ganz sicher treten wird nach dem Ausfall von Skite. Von der rechten Seite mit dem rechten Fuß will da noch so ein bisschen die Wege korrigieren bei seinen Mitspielern. So, jetzt Marlon Ritter zieht den Ball da ganz sicher ein bisschen weg vom Kampf.

0: als hoher Tor. Immer noch der Eckball nicht ausgeführt. Hebt jetzt den linken Arm. Jetzt kommt der Ball in den Strafraum der Karlsruher. Kopfball. Und dann fällt der Ball vor die Füße von Kanate, der die Kugel dann allerdings nicht verarbeiten kann. Und Konterchance über Vitaub für die Karlsruher. Dreht dann allerdings ein bisschen ab. Vitaub auch ein schneller Spieler. Jetzt Davis das erste Mal in Aktion. Und dann hat er da mal seinen lauter Gegenspieler förmlich umgerissen, umgerannt. Dieser junge Kerl da ohne Respekt. Und dann auch gleich mal im Trash-Talk mit Simon Aster und mit Rasmussen. Also der hat überhaupt keine Angst da. J.D. Meyer. Aber weiter geht's natürlich mit einem Freistoß für den ersten FC Kaiserslautern. Und da liegt jetzt der nächste Spieler des KSC verletzt im eigenen Strafraum. Ich glaube, das ist Offli, der Linksverteidiger. Hat sich da bei der Ecke wehgetan. Was ist passiert? Ist da so ein bisschen zusammengerasselt mit Elvedi. Wir sehen zwar die Zeitlupe, aber erkennen, was ihm fehlt, können wir tatsächlich nicht. Wir können nur hoffen, dass es für ihn dann weitergehen kann. Denn so früh dreimal wechseln will dann Max Senft ganz sicher auch nicht. Ja, steht schon wieder. Geht jetzt allerdings erst einmal raus, was er auch muss. Und an der Seitenlinie wird er dann eine Minute warten müssen, bis er zurück kann. Dennis Offli spielt er schon super cool mit seinen 19 Jahren. Wie gesagt, in der vergangenen Saison ein Bundesliga-Einsatz für den FC Bayern. Das Spiel läuft wieder. Der erste FC Kaiserslautern baut auf über Şahin, dann Fabian Kunze, Jan Elvedi, rechte Seite, Simon Aster. Simon Aster, Wildermann und Ritter anspielen, funktioniert allerdings nicht. Aber ich habe so den Eindruck, der FCK will jetzt die Karlsruhe noch mehr unter Druck setzen. Das war vor allen Dingen am Ende der ersten Halbzeit ein bisschen wenig Schwung bei den Pfälzern hier im eigenen Stadion. Das soll sich aus Sicht von Thorsten Lieberknecht in diesen zweiten 45 Minuten wieder ändern. Dennis Offli darf immer noch nicht zurück auf den Platz. Das heißt, Karlsruhe immer noch in Unterzahl. Und kommt über Maxwell Jimson. Dann Jakob Rasmussen mit der guten Verlagerung auf Simon Aster. Der wollte den Ball dann direkt in den Karlsruher Strafraum schlagen. Aber aufmerksam Noah Eichinger, der jetzt ein bisschen tiefer steht, weil Offli ja draußen behandelt werden oder nicht draußen warten musste. Jetzt ist Offli zurück und der KSC damit wieder komplett. Und die Gäste in den weißen Trikots bekommen jetzt einen Einwurf. Den wird dann Offli auch gleich ausführen, muss allerdings erst einmal 3, 4, 5 Meter weiter zurück. Jetzt sucht er eine Anspielstation und findet sie in Vito. Und Meyer versucht den Ball da festzumachen. Wirkt noch so ein bisschen ungestüm da. Der junge Karlsruher Stürmer hat jetzt mal den nächsten Kaiserslautrer umgerannt, umgestoßen. Also an Engagement mangelt es ihm nicht. Und jetzt der Fehler da von Kaiserslautern und die Riesentat von Julian Kral. Und er hat sich dabei wehgetan, ist, glaube ich, im Gesicht getroffen worden. Und das sieht auch nicht gut aus. Der Fehler da von Rasmussen spielt den Ball genau in den Lauf von Pinto Pedrosa. Und dann erst die Parade von Julian Kral. Aber weil Pinto Pedrosa da nicht abbremsen konnte, rammt er quasi mit dem Knie das Gesicht von Julian Kral und den hat es voll erwischt. Liegt jetzt benommen auf dem Rasen und wieder Sorgen um Lauterns Nummer 1. Onno Joll, der junge Keeper auf Lautra Bank. Stand ja schon in Wolfsburg, kurz vor seinem Zweitligadebüt. Gibt es dieses jetzt? Ich schau mal, ob der sich schon ein bisschen intensiver aufwärmt. Das tut er noch nicht. Also hoffen Sie, dass Julian Kral weitermachen kann. Doch jetzt sehen wir, dass er sich so ein bisschen bereithält. Ein paar leichte Aufwärmübungen macht. Aber Julian Kral, das ist ein harter Kerl. Der schiebt jetzt mal so den eigenen Keeper von links nach rechts. Bekommt dann ein kühlendes Eispad auf den Nacken gelegt. Und so wie ich Julian Kral einschätze, macht er weiter. Wird es probieren. Nutzt jetzt natürlich nochmal die Gelegenheit, ein bisschen, sag ich mal, sich zu sammeln. Da werden sicherlich auch nochmal so ein paar Tests gemacht. Und jetzt steht er wieder. Und das bedeutet, er macht weiter und begleitet wird das Ganze mit viel Applaus der Lautra Fans. Atmosphärisch ist es immer noch eine Wucht hier auf dem Betzenberg. Fußballerisch könnten beide Mannschaften, ganz ehrlich, ein bisschen zulegen. Und beide Teams resultierten bislang, was Torchancen angeht, aus katastrophalen Fehlern des Gegners. Die Chance da für den Karlsruher SC nach einem verhängnisvollen Fehlpass von Jakob Rasmussen. Und die Riesenchance für Pinto Pedrosa. Er hat sie nicht genutzt. Und in der ersten Halbzeit ein Fehler von Marcel Franke, der für die beste Chance der Lautra sorgte. Und Lautern, Stichwort Lautern, kommt über Mika Haas. Der hat schon 20 Meter hinter sich gebracht, ist dann in der Hälfte des KSC. Allerdings verpufft das Ganze dann als harmlose Aktion und landet in den Händen von Hans-Christian Werner. Der schlägt weit ab auf Davis, der im Kopfball gegen Kunze konnte er sich nicht durchsetzen. Muss so ein bisschen zu sich selbst finden, dieser John Davis Meyer. Ist da hier und da ein bisschen übermotiviert. Marvin Wanicek, der mit seiner fußballerischen Klasse spielt auf Kevin Vito. Immer noch Marvin Wanicek sieht im Bedrängnis den Mitspieler. Das ist in dem Fall Offli. Franke im Bedrängnis, kann den Ball dann aber zu Sebastian Jung spielen. Kaiserslautern schiebt weiter nach vorne, setzt den KSC unter Druck. Davis gegen Jeffrey. Hat den Ball wieder nicht behaupten können. Im zweiten Versuch gelingt ihm das dann. Und jetzt Vito auf der linken Seite. Ist Eichinger. Eichinger an der Strafraumkante. Was macht er? Zieht er nach innen. Immer noch Eichinger. Eichinger. Wanicek schießt vorbei. Riesenchance für den KSC. Und Marvin Wanicek mit seiner brillanten Schusstechnik kann den sicherlich besser platzieren. Prima Vorarbeit da von Noah Eichinger. Und aus 12 Metern setzt Marvin Wanicek den Ball gut und gerne 7-8 Meter neben das Lautra Tor. Aber super die Vorarbeit von Noah Eichinger, der einen verkappten Linksaußen spielt da bei den Baden. Noah Eichinger, Neuzugang aus Regensburg. Und wieder kommt der KSC über die rechte Seite. Und es wird Eckball geben für die Badener. Herausgeholt von Pinto Pedrosa. Und der Eckball, das überrascht uns nicht. Eine Angelegenheit für Marvin Wanicek. Lässt sich viel Zeit jetzt, bevor er diesen Eckball treten wird. Und wie man Marvin Wanicek kennt, ärgert er sich immer noch über diese Aktion von vor 2 Minuten, als er den Ball nicht besser platzieren konnte. Jetzt allerdings seine Ecke Richtung Elfmeterpunkt und Lautern kann klären. Pinto Pedrosa, der Seitfallzieher da fast, schwer anzunehmender Ball und nicht leichter aufs Lautra Tor zu bringen. Und deshalb keine Gefahr für das Tor der Pfälzer. Aber der Karlsruher SC hat so diese erste kleine Drangphase der Lautra überstanden und kommt selbst wieder über Marvin Wanicek. Der übernimmt jetzt die Initiative. Und noch einmal Wanicek. sieht er Davis, aber der wird dann nicht an den Ball kommen können, weil Lautern klärt das Ganze aus Sicht der Pfälzer jetzt so ein bisschen ungenau. Und der KSC hat die Spielkontrolle. Und das gefällt den Fans des FCK natürlich überhaupt nicht. Nächster Anlauf der Baden über Marvin Vanicek. Davis jetzt im Duell gegen Rasmussen. Wer kann den Ball behaupten? Es ist immer noch Davis, tankt sich durch. Davis am ersten Vorbei, bleibt dann hängen. Aber der KSC setzt nach und bekommt einen Freistoß, weil Marcel Franke gefault wurde von Mergin Berisha. 5-6 Meter in der Hälfte, der Gastgeber. Und das ist fußballerisch schon sehr, sehr gut, was der KSC jetzt hier auf den Platz bringt. Freistoß, Marvin Vanicek, zentrale Position. Spielt dann kurz und sieht auf der rechten Seite Franke, der mit der Hereingabe über Davis, über Meyer hinweg. Und dann ist es Eichinger, der den Ball da Richtung Julian Kral schlägt. Allerdings wird auch das nicht gefährlich. Aber die Fans des 1. FC Kaiserslautern werden jetzt so langsam ein bisschen ungeduldig, weil sie mehr erwartet haben von ihrer Mannschaft in dieser zweiten Halbzeit. Kanate, der Neuzugang aus Anderlecht. Jetzt ist der Ball bei Jan Elvedi, nimmt Kunze mit. Aber der KSC schiebt weit nach vorne, kommt gut rein in die Zweikämpfe. Jetzt allerdings spielt sich der FCK mal gut da Richtung KSC-Tor. Aber dann ist die Sache auch schon wieder vorbei. Und jetzt hat der KSC die Zweikampfhärte, die im ersten Durchgang den Badenern noch ein bisschen abgeht. Nichtsdestotrotz kommt der erste FC Kaiserslautern über Rasmussen. Der ist letzter Mann, musste aufpassen, kein Risiko. Rückpass auf Julian Kral. Und der hat keine Spätfolgen nach dem Zusammenprall eben mit Pinto Pedrosa. Schlägt jetzt einen nicht so geplanten Ball da in die Hälfte der Karlsruher. Ist allerdings nichts passiert. Die Roten Teufel bleiben im Ballbesitz. Und wieder Julian Kral. Was macht er jetzt? Zuspiel auf Semih Şahin. Das Ganze allerdings noch dicht vor dem eigenen Tor. Kein Raumgewinn für den ersten FC Kaiserslautern. Und der KSC hält die Gastgeber weit entfernt vom eigenen Tor. Meyer jetzt gegen Jemfen. Und gegen den will man eigentlich nicht in den Zweikampf gehen, gegen diesen John Davis Meyer. Also der mit seinen 18 Jahren wirft da schon alles rein, was er hat. Und der hat da einiges, über 1,90 Meter groß und auch knappe 90 Kilo schwer. Dieser junge Kerl, John Davis Meyer. Und wieder kommt der KSC über die rechte Seite. Pinto Pedrosa kommt da vorbei. Pinto Pedrosa mit der Hereingabe abgeblockt und Julian Kral schnappt sich die Kugel. Aber ganz starke Phase jetzt zu Beginn der zweiten Halbzeit vom Karlsruher SC. Und wieder Ballverlust beim ersten FC Kaiserslautern. Und es rumort bei den eigenen Fans. Daniel Zor und viel Platz jetzt wieder auf der rechten Seite für den KSC. Weil der erste FC Kaiserslautern zu weit weg steht vom Gegner. Kobalt, Vitaub und wieder ist es Kevin Vitaub. Was macht er? Spielt wieder auf die rechte Seite. Noch einmal Vitaub, Flanke und da ist Davis, liegt da quer in der, Meyer liegt da quer in der Luft, dieser John Davis Meyer, aber kommt am Ende dann nicht ran an den Ball. Aber ein Ballverlust nach dem anderen beim ersten FC Kaiserslautern. Jetzt gerade eben der nächste. Das geht so nicht mehr lange gut. Und Thorsten Lieberknecht ist da ein bisschen ratlos in seiner Coachingzone. Beide Hände tief in den Hosentaschen. Gefällt überhaupt nicht, was seine Mannschaft jetzt in dieser zweiten Halbzeit auf den Platz bringt. Vitaub zurück auf Franke. Franke im Zusammenspiel mit Kobalt. In aller Seelenruhe der Spielaufbau beim Karlsruher SC. Jetzt Zorn, tritt er mal an. Pinto Pedrosa wartet auf der rechten Seite. Pinto Pedrosa schlägt da aus, spielt dann einen Fehlpass, holt sich den Ball allerdings zurück. Pinto Pedrosa schon im Strafraum. Vanicek kommt nicht zum Abschluss. Aber die roten Teufel werden jetzt diesen Fehlerteufel nicht los. 7-8 verhängnisvolle, fast verhängnisvolle Ballverluste da im ganz gefährlichen Raum beim ersten FC Kaiserslautern. Und Thorsten Lieberknecht bereitet seinen zweiten Wechsel vor. Thierry Tasemeta wird kommen. Muss sich allerdings noch ein bisschen gedulden und auch ein bisschen vorbereiten. Und dazu hat er jetzt auch die Zeit, weil Simon Aster im eigenen Strafraum erst einmal behandelt werden muss. Und dass es jetzt diese längere Unterbrechung gibt, ist Thorsten Lieberknecht ganz sicher recht. Denn da kann sich seine Truppe mal so ein bisschen sammeln. Und Marlon Ritter versucht da auch den ein oder anderen mal ein bisschen wach zu rütteln. Denn man hat den Eindruck, so richtig hat der erste FC Kaiserslautern noch nicht begriffen, dass die zweite Halbzeit schon läuft. Und sie läuft ja schon einige Minuten. Aber in diesem zweiten Durchgang spielt bislang nur der KSC. Immer noch läuft das Spiel nicht wieder. Immer noch die Behandlung von Simon Aster. Und der muss dann auch den Platz ganz sicher erst einmal verlassen. Das bedeutet, der erste FC Kaiserslautern eine Minute lang, mindestens eine Minute lang, nur zu zehn. Der Einwurf der Karlsruher, aber mal sowas von falsch. Das hat allerdings Richard Hempel nicht sanktioniert. Und so wird es den nächsten Einwurf geben für den Karlsruher SC. Vielleicht 7-8 Meter von der Eckfahne entfernt, also schon relativ tief drin da in der Hälfte des ersten FC Kaiserslautern. Marvin Wanicek spielt den Ball wieder auf die rechte Seite. Und es wird jetzt einen Eckball geben. Nein, gibt es nicht. Hätte ich gedacht, dass nach der Aktion von Meier es Eckball gibt für den Karlsruher SC. Aber den gibt es nicht. Stattdessen wird jetzt ein Österreicher gleich kommen. Thierry Tasemeta wird, glaube ich, einen Doppelwechsel geben beim ersten FC Kaiserslautern. Aber erst einmal kommt Meier. Meier mit Pinto Pedrosa. Lautern in allerhöchster Not bekommt die Sache noch geklärt. Aber der Karlsruher SC hat begriffen und längst erkannt, dass jetzt womöglich eine Phase im Spiel ist, in der sie dem ersten FC Kaiserslautern richtig wehtun können. Also Doppelwechsel bei den Pfälzern auf Paul Joly. Kommt jetzt Simon Aster, kann nicht mehr weitermachen. Und auch Mergin Berisha, der blass geblieben ist, verlässt den Platz. Thierry Tasemeta, auch ein kräftiger, junger Kerl. Ein Stürmer wird die Position von Berisha da 1:1 übernehmen. 19 Jahre jung. Auch für ihn ist es das Zweitliga-Debüt. Und guter Abschluss vom KSC. Parade von Julian Kral. Schuss kam von Kobalt. Der erste FC Kaiserslautern spielt da hinten mit dem Feuer. Schuss von Kobalt aus 20 Metern, starke Parade und der Eckball schon ausgeführt. Wietaub, Wietaub schlänzt den Ball. Halb Schuss, halb Schlenzer. Auch der Ball geht weit am Kasten der Lautrau vorbei. So, Trinkpause jetzt und das ist eine Unterbrechung, die Thorsten Lieberknecht ganz sicher nutzen wird. Aber es gibt überhaupt nichts, was da funktioniert hat in der zweiten Halbzeit bei seiner Mannschaft. Und auf der anderen Seite, glaube ich, wäre Max Senft nicht unglücklich darüber gewesen, wenn das Spiel jetzt weitergelaufen wäre. Aber man muss es halt nehmen, wie es kommt. Und eine Erfrischung haben sich beide Teams bei diesen Temperaturen ganz sicher verdient. Es ist bislang eine zweite Halbzeit, die nur dem Karlsruher SC gehört. Und vielleicht wird man sich im Nachgang dann ein bisschen ärgern, dass man diese Phase, diese Schwächephase des ersten FC Kaiserslautern und die guten Phase, die wirklich gute Phase, die man selbst hatte, dass man die nicht konsequenter genutzt hat. Julian Kral, lautstark hat er da auf seine Mitspieler eingeredet. Der hat natürlich von hinten die beste Sicht darauf gehabt, dass da überhaupt nichts funktioniert hat. Keine Zuordnung, keine Zweikampfhärte, keine Laufbereitschaft. Und jetzt sind die Fans des 1. FC Kaiserslautern sicherlich auch gespannt, wie die Sache jetzt nach dem Wechsel dann aus Sicht der Roten Teufel weitergehen wird. Und Thierry Tasemeter, ja gekommen von Borussia Dortmund. Auch für ihn natürlich eine tolle Sache, sein Zweitligadebüt hier vor eigenen Fans bei diesem Derby zu feiern. Ist so ein ähnlicher Typ wie auf der anderen Seite, J.D. Meyer. Jung, dynamisch, robust. Und schauen wir mal, was der junge Kerl so drauf hat. Aber bislang nichts zu sehen offensiv vom 1. FC Kaiserslautern. Und wieder müssen sie aufpassen. Einwurf tief in des Gegners Hälfte für den Karlsruher SC. Und dieser, John Davis Meyer, der kann auch Einwürfe. Nimmt da einen gewaltigen Anlauf und wird den Ball dann weit hineinwerfen in den Strafraum der Lautra. Muss sich allerdings jetzt noch ein bisschen gedulden. So, jetzt ist das Spiel wieder freigegeben und jetzt kommt dieser Einwurf in der Tat sehr, sehr weit. Franke ist Zielspieler, kommt nicht an den Ball. Dann Vanicek, immer noch lauert Franke da in der Mitte. Und letzter Mann, ja, Dennis Offley, der aufpassen musste, dass ihm da kein Fehler unterläuft. Denn sonst wäre, glaube ich, Marlon Ritter frei auf Christian, auf Hans-Christian Bernhard zugelaufen. Aber der KSC bislang fast fehlerfrei in diesen zweiten 45 Minuten. Daniel Zorn, auch der spielt schon wie ein alter Hase. In Bedrängnis bringt er den Ball noch zu Marcel Franke. Dann eine Finte von Zorn und damit vernascht er. Kanate. Und Platz jetzt für Marvin Vanicek. Marvin Vanicek könnte den Ball auf die rechte Seite spielen. Das macht er auch. Da ist Pinto Pedrosa. Der sucht wieder Marvin Vanicek. Marvin Vanicek auch viel aktiver in dieser zweiten Halbzeit als noch in den ersten 45 Minuten. Und der KSC legt sich den FCK so ein bisschen zurecht. Pinto Pedrosa, Freistoß für den KSC. Foulspiel Fabian Kunze. Und mit seiner Erfahrung kann er das natürlich besser lösen, trifft er nicht Pinto Pedrosa, sondern Daniel Zorr unten am Fuß. Und von der rechten Strafraumkante aus die Freistoßmöglichkeit für den KSC. Marvin Vanicek wird den Ball sicherlich als Flanke schlagen oder probiert er es doch direkt. Das haben wir von ihm schon gesehen. Also wie gesagt, an der rechten Strafraumkante liegt der Ball. Was macht Marvin Vanicek? Jetzt kommt der Ball scharf vors Tor und aus einem Freistoß wird ein Eckball. Und nach wie vor, nach jetzt gut und gern gespielten, ja, was haben wir, 73, 74 Minuten. Wieder Chance für den KSC. Eckball Vanicek schon ausgeführt. Kobalt steigt hoch, offensiv faul. Hat er sich aufgestützt. Christoph Kobalt. Ein besser Freistoß aus dem eigenen Strafraum heraus für den 1. FC Kaiserslautern. Sebastian Kral. Breitet beide Arme aus, möchte das Spiel breit haben, möchte Optionen haben, jetzt bei diesem Freistoß. Schlägt den Ball weit nach vorne. Das ist der neue Mann tatsächlich das erste Mal am Ball, 5 Minuten nach seiner Einwechslung, Thierry Tasemeta. Aber schon ist die Kugel wieder weg. Fehlpass jetzt auch mal beim Karlsruher SC. Aber sie holen sich den Ball sofort zurück. Kevin Vita. Rechte Seite. Sebastian Jung. Immer noch der KSC im Spielaufbau. Sebastian Jung lässt sich Zeit. Sieht dann Kobalt, Zor. Der FCK kommt nicht rein in die Zweikämpfe. Spielerisch leicht schiebt sich der KSC in dieser Phase den Ball hin und her. Wanicek jetzt attackiert von Rasmussen, dreht dann ab und dann gibt es keinen Freistoß für den KSC. Aber Wanicek bringt den Ball zum Mitspieler und dann startet Sebastian Jung in den tiefen Raum, bekommt den Ball zwar nicht, aber der KSC bleibt im Ballbesitz, weil der FCK nur auf Kosten eines Einwurfs klären konnte. Bange Blicke bei den Lautra-Fans auf der Tribüne. Sie lassen sich vom KSC den Schneid abkaufen und müssen wieder aufpassen bei einem womöglich langen Einwurf von Meier. Genauso ist es. Noch einmal Meier. Kommt er da an den Ball oder versucht er den Eckball rauszuholen? Genau das tut er. Hat er seinen wuchtigen Körper klug eingesetzt gegen Mika Haas. Und so trudelt der Ball über die Torauslinie. Eckball für Karlsruhe. Eckball für Karlsruhe, getreten von Marvin Wanicek. Und die Fans des 1. FC Kaiserslautern bangen. Der Ball kommt. Kopfballaffäre von Haas. Und dann aus der Distanz ein mutiger Versuch von Dennis Offley. Und den verzieht er aber mal so richtig. Wann wacht der 1. FC Kaiserslautern auf? Sie spielen auf die Westtribüne, da wo die treuesten Fans stehen. Aber sie haben sich in dieser zweiten Halbzeit noch keine Torchance erarbeitet. Es ist ein bisschen blutleer, es ist blass bislang, was der 1. FC Kaiserslautern in dieser zweiten Halbzeit bringt. Das einzig Gute aus Sicht der Pfälzer, der KSC konnte das bislang noch nicht nutzen. Abseitsposition angezeigt, aber der Ball ohnehin beim KSC, so läuft der Vorteil. Bernhard auf Eichinger, der holt den ersten Einwurf raus. Noel Eichinger versucht das Spiel schnell zu machen. Super Einwurf auf Wanicek, der leitet weiter auf Meier. Meier im Strafraum, gerade noch geblockt. Aber der KSC mit der nächsten Welle. Daniel Zor. Zor mit Kobalt. Was macht Kobalt? Geht da auf Nummer sicher? Nee, spielt den etwas riskanteren Ball auf Sebastian Jung. Aber Sebastian Jung hat jetzt Raum vor sich. Spielt dann auf Pinto Pedrosa. Guter Laufweg jetzt von Witter. Gut gestartet da. In die Tiefe. Wietaub muss allerdings dann abdrehen. Könnte zurückspielen auf Pinto Pedrosa. Macht er nicht. Sieht Sebastian Jung. Doppelpass. Wietaub. Zuspiel auf Wanicek. Kommt nicht an. Und es wird immer unruhiger hier. Es wird immer nervöser. Auf den Rängen. Weil der KSC spielt wie eine Heimmannschaft. Mit so viel Druck. Und jetzt Wanicek. Schuss aus 20 Metern über das Tor. Aber da war Julian Kral noch dran. Nächste Gelegenheit für den KSC. Julian Kral wieder mit den Fingerspitzen dran. Eine super Parade. Sah vielleicht nicht so spektakulär aus. Aber das war ein guter Schuss. Genauso wie der von Christoph Kobalt. Da war es eine herausragende Tat von Julian Kral. Und die nächste Arbeit wartet auf Lauterns Nummer 1. Nächster Eckball für den KSC. Standard auf Standard für die Badener. Marvin Wanicek, was macht er jetzt? Schauen wir auf J.D. Meier. Der startet jetzt, kommt nicht an den Ball, weil die Kugel über ihn hinwegfliegt. Aber der KSC bleibt dran. Offli mit der Flanke. Und die landet tatsächlich bei Marvin Wanicek. Der bringt den Ball, oder wollte es zumindest, direkt scharf in den Strafraum. Aber ein Lautra, in dem Fall Mika Haas dazwischen. Noch einmal Eckball für den KSC. Wie lange geht das Sieg? Gut, aus Sicht des 1. FC Kaiserslautern. Marin Vanicek. Zeigt da eine Variante an. Jetzt kommt der Ball mal flach. Und es bleibt dann Kanate nichts anderes, als den Ball da einfach mal aus dem eigenen Strafraum herauszuschlagen. Foulspiel an Christoph Kobalt von Marlon Ritter. Auch der Kapitän schafft es nicht, seine Mannschaft jetzt mal wach zu rütteln. Immer noch Tiefschlafphase. Schon über die komplette zweite Halbzeit beim ersten FC Kaiserslautern. Bernhard versucht da seinen Kollegen zu überraschen. Der Freistoß von Bernhard aus 60 Metern Richtung Lautra Tor. Und die nächste Parade von Julian Kral. Du meine Güte, was wäre das hier fast für eine Geschichte gewesen? Hansi Bernhard, das Schlitzohr. Der Ball liegt einen Meter hinter der Mittellinie und die Kugel war freigegeben. Und dann die wichtige Tat von Julian Kral. So, bei ihrem Keeper können sich die Lautra bedanken, dass es hier noch 0:0 steht. Noch die Sache hier torlos. Aber der KSC mit der nächsten Standardgelegenheit, wenn denn Marvin Vanicek mal darf. Richard Hempel musste da wieder mal ein paar hitzige Gemüter beruhigen im Strafraum. Jetzt darf Vanicek. Was macht er jetzt? Chippt den Ball in den Strafraum, Kral bleibt im Kasten. Ist auch okay so, seine Vorderleute können klären.
1: Also, so verhalten, so harmlos habe ich den ersten FC Kaiserslautern hier vor eigenem Publikum schon lange nicht mehr gesehen.
0: Aber der KSC schlägt daraus noch kein Kapital. Gleich 80 Minuten um. Kral. Langer Ball nach vorne. Aber es bleibt dabei. Der KSC gewinnt jeden Zweikampf. So auch den. Und ein super gedachter Ball da von Pinto Pedrosa auf John Davis Meyer. Der Ball kommt allerdings nicht an. So, jetzt kommt der FCK über die linke Seite. Mit Marlon Ritter. Sofort ist das Publikum da. Und dann geht ein Raunen hier durch das Fritz-Walter-Stadion, weil es einen Rückpass gibt. Einen unnötigen Rückpass von Marlon Ritter. Was macht er jetzt? Gibt es den Abschluss? Jetzt vielleicht von Elvedi. Jolie. Jolie mit der Hereingabe. Kopfballabwehr der Karlsruher. Aber Kaiserslautern zeigt sich da mal offensiv. Das haben wir in dieser zweiten Halbzeit überhaupt noch nicht gesehen. Und da kommen sie schon wieder. Jolie soll auf die Reise geschickt werden. Aber der Ball kommt nicht an. Und jetzt hört ihr, was sofort hier los ist in diesem Stadion. Wenn der erste FC Kaiserslautern ein bisschen stärker wird. Mika Haas nach dem Pass von Jolie kommt nicht an den Ball. Doch, holt die Kugel noch kurz vor der Eckfahne. Ritter. Zuspiel in den Strafraum, findet keinen Abnehmer. Aber Kaiserslautern ist jetzt da. Jolie. Und der kann hier super flanken. Hat er auch hier vor. Aber auch dieser Ball findet einen Karlsruher. Doch jetzt kommt Kaiserslautern. Und Jolie mit vielen Ballbesitzen. Zentrale Position. Marlon Ritter spielt da Doppelpass. Marlon Ritter. Aber dann kein Abschluss, weil da im Defensivverbund die Karlsruher sehr geschlossen und gut gearbeitet haben und Christoph Kobalt die Sache am Ende klären kann. Aber sofort bebt der Betzen. Mega Haas. Seine Flanke landet in den Händen von Hansi Bernhard. Aber das Ballkonzert gibt es jetzt, weil ein Karlsruher Spieler zu Boden gegangen ist. Das ist, glaube ich, Dennis Offen. Und die medizinische Abteilung. Das KSC kümmert sich jetzt um den Linksverteidiger. Und während das passiert, der nächste Wechsel, der nächste doppelte Wechsel beim 1. FC Kaiserslautern. Jardimci wird kommen, die Leihgabe aus Hoffenheim. Für ihn geht Marlon Ritter und auch für Semichai ist das Spiel beendet. Jardimci sicherlich jetzt für die Offensive und der zweite Neue ist dann Leon Robinson. Und ja, gezwungenermaßen auch der nächste Wechsel beim KSC, weil es nicht weitergeht bei Dennis Offley. Hat einiges einstecken müssen bei der junge Linksverteidiger. Also für ihn jetzt Viktor Berg, der Däne, spielte ja in der vergangenen Saison in der dritten Liga bei Hansa Rostock. Viktor Berg, der diese Position 1:1 übernehmen wird von Offley. Und der KSC hat jetzt dann doch eine etwas stärkere Phase des FCK überstanden und kommt jetzt selbst schon wieder über Pinto Pedrosa. Marvin Vanicek, Vitau, verliert den Ball und Lautern kontert. Erster Ballkontakt von Jardimci. Auf der rechten Seite Ibrahim Kanate. Kanate spielt den Ball dann tief. Allerdings hat keiner seiner Mannschaftskollegen diese Idee auch nur erahnen können. Und so trudelt der Ball ins Tor aus. Es ist ein Spiel, das der Karlsruher SC in dieser zweiten Halbzeit so dominant gestaltet hat, dass man sich aus Sicht der Badener schon ein bisschen ärgern muss, dass sie nicht mehr Kapital daraus geschlagen haben. Auch wenn Kaiserslautern in den letzten Minuten ein bisschen besser aufkam, was die Chancen, was Ballbesitz und was dann tatsächlich auch das Engagement betrifft, geht dieser zweite Durchgang eindeutig an die Gäste aus Karlsruhe. Und Lauterns Bester hat jetzt den Ball gleich am Fuß. Julian Kral, der steht im Tor, hat den Ball weit nach vorne geschlagen und in aller Seelenruhe nimmt er selbst in Bedrängnis, probert den Ball mit der Brust an. Danach wurde er zwar getroffen, aber das Spiel läuft weiter. Kunze, Kunze, was macht Kunze? Könnte schießen, immer noch Fabian Kunze. Schießt und wird noch geblockt. Feine Einzelleistung da von Fabian Kunze. Zumindest mal ein Eckball für den 1. FC Kaiserslautern. Und so schlecht, wie die Pfälzer in dieser zweiten Halbzeit bis jetzt hier aufgetreten sind, würde es mich nie wundern, wenn sie noch treffen würden. Kanate wird diesen Eckball treten von der rechten Seite mit dem rechten Fuß. Und dann ist der Ball in den Händen von Hansi Bernhard, der Keeper des Karlsruher SC, der selbst, und das ist sicherlich eine der Szenen bislang an diesem Spieltag, fast aus fast 60 Metern das 1:0 für Karlsruhe erzielt hätte. Meier, das ist ein Kerl, der sich da in jeden Zweikampf hineinwirft, der junge Mittelstürmer des KSC. Zweikampf jetzt mit Maxel Jemfi und er sieht die gelbe Karte, ein bisschen sehr intensiv mit den Ellenbogen gearbeitet hat, aber das Ganze passierte, nachdem das Spiel schon unterbrochen war. Und zwar war das Spiel unterbrochen zugunsten des 1. FC Kaiserslautern, weil sich halt eben dieser J.D. Meyer zu heftig eingesetzt hat. Aber das ist einer, der kennt keinen Schmerz. John Davis Meyer. Was hat der 1. FC Kaiserslautern noch drauf? Oder was will der KSC jetzt hier noch in diesem Derby? Berg, uiuiui, macht das da ganz cool. Bedrängt von zwei Lautern, bleibt er da cool. Und holt noch einen Freistoß raus. Und ich glaube auch, der KSC wird gleich nochmal wechseln. Louis Benfahart wird gleich kommen, der wechselwillige Offensivspieler der Karlsruhe, der die komplette Vorbereitung fast verpasst hat. Aber schauen wir erst einmal auf den Antritt von Viktor Berg. Kevin Vito treibt den Ball nach vorne. Nimmt dann Marcel Franke mit. Noch einmal Kevin Wiethaub. Hätte da Doppelpass spielen können mit Davis. Und dann das Foulspiel. Was sage ich immer Davis? John Davis Meyer. So. John Davis Meyer. JD. Wie sie ihn alle nennen. Also dieser John Davis Meyer. Mal wieder mit einem Foulspiel. Aber das ist einer, der Lust auf mehr macht. Dieser junge Mittelstürmer des KSC. Trotzdem hoffen sie natürlich, dass die Verletzung von Moritz Puschinski nicht zu ernst ist. Noah Leichinger hat den Platz verlassen und Louis Ben Fahad, dieses große Offensivtalent, jetzt mit seinen ersten Zweitligaminuten in dieser Saison. Und man kann ja eigentlich immer davon ausgehen, dass es dann auch womöglich seine letzten sind für den KSC. Und da ist er das erste Mal am Ball. Nimmt er da ein bisschen Fahrt auf, spielt auf Marvin Wanicek. Wanicek könnte zurücklegen auf Vitaub, das macht er auch. Louis Benfer hat schon im Strafraum, dreht sich dann und was gibt es? Eckball für den KSC in der Schlussphase dieses Spiels. Für den KSC nochmal, also mindestens dieses 0:0 hätten sich die Badener in diesem Derby verdient. Aber vielleicht gibt es ja noch mehr. Mal wieder eine Standard von und mit Marvin Wanicek. Und der Ball kommt gefährlich. Diesmal mit viel Schnitt auf den ersten Pfosten getreten. Marcel Franke ist da auch in diesen Raum hineingestartet. Aber ein lauter Kopf dazwischen. Pfosten eines Einbruchs. J.D. Meyer wird diesen Einwurf ausführen, hineinschleudern in den Lautrer Strafraum. 3-4 Meter Anlauf. Jetzt kommt der Ball. Julian Kral schnappt zu und fängt den Ball ganz sicher. Ja, die Lautrer Fans hätten es gerne gesehen, wenn er das Spiel dann ein bisschen schneller gemacht hätte, aber spielt dann den sicheren Ball und die Kugel ist jetzt bei Mika Haas, allerdings Lautern noch in der eigenen Hälfte. Das hat sich jetzt in diesem Moment geändert und Mika Haas tritt dann nochmal an, verfolgt von Vitau. Und dann ist es vielleicht die Chance für Yardimchi, kann sich nicht durchsetzen. Und dann Kanate, auch der kommt nicht zum Abschluss. Was macht Jolie? Jolie rennt sich fest, aber Lautern bleibt dran. Elvedi, Elvedis Flanke und wer ist da? Es ist Yardimchi, Kopfball. Tor vorbei. Aber dankbar das lautere Publikum. Auch wenn sie noch auf den ersten Saisontreffer ihrer Mannschaft warten, denn es steht hier weiter 0:0. In diesem Spiel, das in den ersten 45 Minuten noch ausgeglichen war, aber in der zweiten Halbzeit der KSC deutlich die bessere Mannschaft. Und wieder kommen die Gäste. Mit Louis Ben Fahad schlägt einen Haken, noch einen, dann der sichere Ball auf Daniel Zorn. Es ist eine unfassbar junge Mannschaft jetzt in dieser Phase beim KSC. Daniel Zorn, Wiethaub, Meyer und auch Louis Ben Fahad, alle gerade mal 20, 21 Jahre jung, teilweise sogar noch jünger. Wieder Wiethaub, dann der Fehlpass von Daniel Zorn, das passiert ihm relativ selten. Aber der erste FC Kaiserslautern kommt da nicht in die Umschaltsituation. Uiuiui, und dann ein riskanter Rückpass von Kanate. Julian Kral muss da Kopf und Kragen riskieren und hat sich auch in dieser Aktion ein bisschen wehgetan. Ich weiß nicht, ob er nochmal behandelt werden möchte. Auf jeden Fall humpelt er. Wurde da, glaube ich, noch ganz leicht getroffen am Fuß, ja, von Meyer. Unterstellen bei dem jetzt mal keine Absicht, aber der steckt voller Adrenalin, der junge Mittelstürmer des KSC. Die Nachspielzeit läuft. Ich habe jetzt gar nicht mitbekommen, wie lange noch gespielt wird. Das ist mir so ein bisschen durchgerutscht, die Tafel mit der Nachspielzeit. Auf jeden Fall ein langer Ball von Kral. Aber wenn der erste FC Kaiserslautern sich in dieser zweiten Halbzeit mal
1: so in der Nähe des
0: Karlsruher Tor befindet, verteidigen es die Badener herausragend sicher. Auch in dieser Aktion. Und danach gab es noch einen Offensivfoul, so also Freistoß für den KSC. Hansi Bernhard hätte der Mann des Spiels werden können, wenn Julian Kral bei seinem Ball aus 60 Metern halt eben nicht so aufmerksam gewesen wäre. Beide Trainer versuchen jetzt nochmal, das Letzte aus ihrer Mannschaft herauszuholen. Ein Start mit 4 Punkten wäre aus Sicht des KSC sicherlich absolut in Ordnung. Auch wenn hier mehr drin war, auf dem Betzenberg. Aber noch einmal kommt der KSC mit Louis Benferhard. Was macht er? Schlägt einen Haken, schießt. Benferhard, gehalten von Kral. Ball dann doch am Ende nicht platziert genug, aber der nächste Abschluss des KSC. Sie hätten sich den Sieg hier absolut verdient. Alpoer Ball, dankbar, dankbar für einen Keeper. Einwurf nochmal für den Karlsruher SC. Was macht da Sebastian Jung? Lässt sich sehr, sehr viel Zeit. Dann doch der lange Ball. Karlsruhe setzt nach. Meier. Meier mit dem Ball. Und dann ist es Franke, der dann nicht an den Ball kommt. Auch Kowald ist es nicht. Aber dass die Innenverteidiger sich jetzt nochmal mit nach vorne machen, spricht dafür, dass der KSC dieses Spiel noch gewinnen will. Und noch einmal kommen sie über Daniel Zorn. Der hat den Ball dann allerdings verloren. Gibt es noch mal eine Konterchance für den ersten FC Kaiserslautern? Sie nehmen wieder Tempo raus. Kanate kann sich aufdrehen. Spielt dann auf die linke Seite. Auf Kasemeta. Kunze. Elvedi auf rechts. Und dann Jolie. Kommt er nochmal zum Flanken. Zieht ein bisschen in die Mitte. Verfolgt von Berg. Noch einmal Jolie. Noch ein Haken. Und dann das gute Zuspiel auf Kunze. Das könnte nochmal gefährlich werden. Wird es dann vielleicht jetzt, weil es nochmal Eckball gibt für den ersten FC Kaiserslautern. Feiert der FCK hier einen Lucky Punch. Es ist nochmal die Hölle los. Wahrlich die Hölle auf dem Betzenberg. Kanate wird diesen Eckball treten. Und da kommt die Kugel. Kein Handspiel, sofort angezeigt von Richard Hempel, der vorzüglich gepfiffen hat, der 28-Jährige aus Dresden. Noch einmal der erste FC Kaiserslautern. Leon Robinson auf seinen Keeper, auf Julian Kral. Und sein Ball landet dann beim Kollegen auf der anderen Seite, bei Hans-Christian Bernhard. Und der auch mit dem langen Ball Richtung Meier. Aber der kann das Kopfballduell nicht gewinnen. Mika Haas gegen Pinto Pedrosa. Der KSC auch jetzt vielleicht ein bisschen müde nach dieser intensiv überlegen geführten zweiten Halbzeit. Aber der FCK schafft es nicht, sich durchzuspielen. Julian Kral, Chipper auf Kanate, aber Berg mit dem Kopf vorher dran und dann am Kopf getroffen. Und das wird auch die gelbe Karte geben für den Neuzugang vom RSC Anderlecht. Erste Verwarnung für ihn in Liga 2. Viktor Berg, der das ganz cool und sicher gemacht hat nach seiner Einwechslung. Auf der linken Seite hat er nichts anbrennen lassen, obwohl Jolie da nochmal kräftig anzog nach seiner Einwechslung. Verpflichtet auf eine Behandlung und das aus gutem Grund. Dann müsste er ja runter. Er kommt dann auf die Beine geholfen von seinem dänischen Landsmann Hans-Christian Bernhard. Dann schauen wir auf diesen Freistoß von Marvin Wanicek. Spielt dann auf Berg. Der hat auf der linken Seite ein bisschen Platz. Und das ist nochmal eine gute Flanke. Gefährlich wird es allerdings nicht.
1: Und jetzt ist dieses Spiel vorbei. Weiter.
0: Der erste FC Kaiserslautern ohne Tor in dieser Zweitligasaison.
1: Es gibt aus Pfälzer Sicht ein zweites 0:0 hintereinander. Aber dieses 0:0 am Ende im Derby gegen den Karlsruher SC ein bisschen schmeichelhaft für die Roten Teufel.

0: So, und die Mannschaften betreten in diesem Moment das Spielfeld. Somit dürfen wir sie auch zur akustischen Bildbeschreibung hier begrüßen zur dritten Runde der Bundesliga, dem Spiel Rapid Wien gegen den GAK. Rapid ist ja richtig gut in die Saison gestartet mit 2 Siegen aus 2 Bundesligaspielen. Zudem steht man im Conference League Playoff. Außerdem 2 Siege zuletzt gegen Paide Linda Meskont in der Conference League Qualifikation. Der GAK, das Auftaktspiel 0-3 verloren gegen den Meister LASK, zuletzt aber ein 2-1 Sieg gegen Lustenau. Umso gespannter sind wir hier heute auf die Partie zwischen Rapid und dem GAK. Rapid Wien kann aufschließen, ganz nach vorne an die Spitze zum LASK hier mit einem Sieg. Und während die Mannschaften hier stehen zum fairen Shake-Hands, nutzen wir die Zeit, um uns ganz kurz vorzustellen. Sie darf hier heute begrüßen ihr Audio-2-Team im Auftrag von Bundesliga und ihr zur akustischen Bildbeschreibung. Mein Name ist Clemens Draxler.
1: Ich bin Lukas Ostovic, auch von mir. Herzlich willkommen hier im Allianz-Stadion in Hütteldorf. Und dann gehen wir doch gleich mal die Aufstellungen durch, starten mit der Heimmannschaft, die im 4-2-3-1 auflaufen wird. Im Tor Niklas Hedl, vor ihm die Innenverteidiger Jau und Zvetkovic. Links verteidigt wieder Horn, rechts Boller, dann die Doppel-6 mit Amane und Seidel. Auf der 10 Adamsen, links Petter Nossadal, rechts Yusuf Demir und vorne stürmt Ercan Kara. Und dann Clemens, die Gäste.
0: Die heute mit einem 3-5-2 auflaufen. Im Tor steht Zizan Stankovic, dann die Dreierkette von links nach rechts, Vra, Peins und Owusu. Fünfer Mittelfeld von links nach rechts, Klassen, Hermesch, Michael, Koch und Krager. Und dann die Doppelsturmspitze bei den Grazern Hofleitner und Smits, während hier die Rapid-Mannschaft zum Block West läuft, hieß sich hier noch einmal den Applaus abholt. Gemeinsam auch die Grazer kurz bei ihren Fans, die hier heute auch zahlreich angereist sind. Das werden ja 100 bis 150 Fans sein, die mitgereist sind aus Graz. Die Grazer, die spielen hier heute komplett in Weiß mit roten Rücknummern, einen dunkelroten Querstreifen vorne auf der Brust. Ansonsten das Trikot komplett in Weiß, auch die Hose und die Stutzen. Und die Grün-Weißen mit komplett grünen Trikots, grüne Oberteile, Hosen und Stutzen mit den weißen Rückennummern. Rapid Wien von rechts nach links, der GAK von links nach rechts und die erste Minute läuft.
1: Ja, der GAK mit dem Anstoß spielt gleich mal nach hinten zu Torhüter Stankovic, der mit dem weiten Abschlag. Rapid hat also die Fans im Rücken, hat hier gleich mal diesen weiten Abschlag unter Kontrolle und spielt zurück zu Niklas Hedl in einem leuchtenden Orange im Tor. Der spielt links im 16er zu Royau. Der GAK aggressiv vorne, geht gleich mal drauf. Rapid versucht spielerisch zu lösen. Der lange Ball von Royau wird aber Mitte der eigenen Hälfte abgefangen. Rutscht durch auf die rechte Seite zu Michael. Michael legt nochmal nach hinten zu Krager. Der muss aber umdrehen. Bekommt gut Druck. Flache Hereingabe dann aus dem Rückraum. Die wird abgefangen und Rapid befreit sich. Ercan Kara rechts ist Platz für Yusuf Demir. GAK weit aufgerückt. Demir mit dem Ball über die Mittellinie. GAK zieht zurück, aber Petter Nossadal von der linken Seite in die Mitte, Abschluss am Tor vorbei. Das geht schnell, Rapid mit der ersten Umschaltsituation. Da muss der GAK aufpassen, das war jetzt nicht mal eine gespielte Minute. Nach 55 Sekunden wird es erstmals gefährlich. Der GAK macht es gut, erobert vorne den Ball, kommt fast zur Torchance, aber dann die Umschaltmöglichkeit für Rapid. Da sind nur noch 2 Innenverteidiger vom GAK hinten dran. Demir hat am rechten Flügel viel Platz, kann rüberlegen zu Petter Nossadal und den ja mit einem schönen Schuss kann man auch mal treffen. Er verzieht knapp, aber eine gute erste Chance. Abschlag von Stankovic vom Tor der Grazer. Auch der wird von den Rapidlern in der eigenen Hälfte, kurz vorm eigenen 16er, wieder abgefangen. Und der GAK probiert es wieder, geht vorne drauf, kann hier zumindest den Fuß dazwischen stellen. Es gibt Einwurf für die Hütteldorfer. Wechselpass von rechts nach links. Janis Horn mit dem Ball über die Mittellinie auf links außen zu Petter Nossadal. Schwierigkeiten bei der Ballbehandlung. Weiterhin diese Seite, die Rapid jetzt eben links bespielt. einige braune Flecken. Da ist die Wiese immer noch ramponiert, in Mitleidenschaft gezogen von der Hitze in diesem Sommer und in der Mischung Sonne und Glasdach, die diesen Streifen eben am linken Flügel von Rapid von rechts nach links spielend besonders in Mitleidenschaft gezogen hat. Der GAK hat sich zurückgezogen, Rapid spielt an der Mittellinie herum, hat sich den Ball auf die rechte Seite gespielt, wo Yusuf Demir ins Dribbling geht und gefoult wird. Klare Sache, aber nichts Schlimmes, also Freistoß, kurz abgespielt und das aber nach hinten in die eigene Spielhälfte, wo Royao dann einen ungenauen Pass nach links spielt zu Jannes Horn. Der kommt mit dem Fuß nur noch unzureichend an diesem Ball und es springt die Kugel über die Seitenauslinie. Für den GAK der Einwurf 10 Meter vor der Mittellinie, also in der eigenen Hälfte, direkt vor der Coachingzone von Ferdinand Feldhofer. Blaues Kappal, graues Poloshirt, dunkelblaue Hose. Aber der Ball schon wieder weg, denn der GAK wirft in die Hälfte von Rapid und das zu ungenau. Rapid über links, da ist jetzt Adamsen, gehobener Laufpass auf die linke Seite zu Dahl. Der muss ins Dribbling, dreht sich ein mit dem Rücken zum 16er, aber macht das nicht schlecht, ist hier im Zweikampf mit Owusu, zieht in den 16er. Jetzt ist Owusu doch noch dazwischen, mit viel Körpereinsatz kann er den wendigen, quirligen Rapid-Angreifer hier stoppen. Kara arbeitet gut dagegen und holt den Ball am linken Flügel wieder zurück, spielt in den Rückraum, wo dann Demir den Ball bekommt, aber unter viel Druck mit dem Rücken zum 16er Retour spielt Richtung Mittelkreis und dann Zvetkovic Retour vor den eigenen 16er zu Niklas Hedl zum Schlussmann, der das Spiel neu aufbaut, diesmal ohne Druck vom GAK, der sich eher um die Mitte versammelt hat und dort die Räume ganz eng macht. Kara geht zu Boden, lässt den Ball hier prallen, aber das Spiel geht weiter. Rapid bleibt der Ball. Horn mit der Flanke vom linken 16er Eck. Stankovic mit der Faustabwehr. Rapid bleibt dran, allerdings aus großer Distanz. Seidel köpft deswegen lieber nach halb links zu Amane. Nochmal Seidel halb rechts. Er hat das Ganze vor sich. Alle GAKler hinter dem Ball auf die rechte Seite gespielt und dann der schöne Pass in die Tiefe. Seidel im 16er, Seidel an die Stange und Eigentor. Der Ball ist drinnen. Der Ball von der Stange noch an einen GAK-Verteidiger. Das müsste Owusu gewesen sein, der sich hier jetzt mächtig ärgert. In der 5. Spielminute geht Rapid mit 1:0 in Führung. Und das, was diese Anfangsminuten gezeigt haben, auch tatsächlich verdient. Da war schon eine Großchance mit dabei. Die zweite, die wird genutzt, weil hier ein wunderschöner Pass von Benegus Boller vom rechten Flügel in den 16er hineinkommt, an die Grundlinie, Richtung Grundlinie. Aber aus spitzem Winkel legt Seidel nicht quer, sondern versucht den Abschluss, trifft damit die Stange, Stankovic geschlagen und dieser abgefälschte Ball von der Stange springt Owusu an den Fuß. Und der ist nicht reaktionsschnell genug. Der Pass auf Seidel, der war eben wunderschön, eigentlich vom rechten Fünfereck ist es dann Seidel, der abschließt nach tollem Pass von Boller und Owusu war dann auch noch dazu unter viel Druck. Aber wer hatte denn den Fuß dran? War Kara entscheidend dran oder ist es ein Eigentor? Kara war auch beteiligt. Ich hätte den Ball eher bei Owusu gesehen, aber das Tor hier auf der LED-Wand im Stadion wird Ercan Kara gut geschrieben. Bin ich gespannt, ob das Bestand hält. Da halten sie beide die Füße ein bisschen rein und von irgendeinem der beiden springt der Ball dann ins Tor. Spiel fortgesetzt. Wir haben schon fast 6 Minuten, aber es steht bereits 1:0 für Rapid. Das Tor wird Ercan Kara momentan gut geschrieben, der Rapid hier gegen den GAK in Führung bringt.
2: So, Rapid im Ballbesitz in der Abwehr. Links rüber auf Dahl, der auf der Mittellinie ins Zentrum zu Seidel. Der wird attackiert von zwei Spielern, kann aber einen schönen Pass nach rechts spielen. Und dann einmal weitergeleitet Richtung Boller und dann grätscht aber einer der Grazer Innenverteidiger rein. Einwurf für Rapid von der rechten Seite. Yusuf Demir, Flanke mit der linken Seite, links ja, am Fünfer vorbei und dann ins Tor aus. Es gibt den Abstoß, da wird sich Stankovic den Ball zurechtlegen, der hier komplett in Neongelb spielt. Auf der Gegenseite Niklas Hedl in Orange. So, die Grazer nach vorne. Weiter Pass Richtung Krager, der an der rechten Seite spitzt den Ball durch Richtung Mittellinie. Dort steht Yusuf Demir, erobert den Ball und wieder die Rapidler. Einmal nach hinten, Rückwärtsgang zu Royao, dann rechts rüber, Zvetkovic. Hofleitner von den Grazern presst langsam drauf, Pass auf Amané, der wird am Weiterlaufen gehindert, ist mit dem Ball schon vorbei an Liam Hermesch und stellt sich in den Weg von Amané. Es gibt den Freistoß. Bolla auf den Innenverteidiger, auf Cvetkovic, der weiter auf Rojao. Nochmal auf Cvetkovic, der mit einem hohen Ball die Linie entlang per Kopf Retour Richtung Mittellinie. Und dann haben die Grazer den Ball jetzt. Hinten innen in der Verteidigung. Owusu. Einmal nach links. Und dann ins Zentrum. Tobias Koch, der Kapitän. Einmal durchgesteckt auf Smith. Der geht mit dem Ball. 10 Meter bleibt dann hängen an Rojao. Und die Rapidler wieder den Ballbesitz. Cvetkovic rechts raus. Boller, der kann 10 Meter gehen. Steckt den Ball durch. Rechts Richtung Demir. Ein Grazer grätscht rein. Und die Grazer wieder im Ballbesitz. Ganz hinten Owusu auf Pines. Links raus auf Ra. Dreht sich nochmal um. Pines. Owusu. Jetzt pressen die Rapidler drauf. Kara. Aber der Pass schön durchgesteckt Richtung Liam Hermesch im Mittelkreis. Kann ein paar Meter nach links gehen. Dort ein wenig Platz. Links an die Linie heraus. Klassen. Steckt durch auf Hofleitner und dann gut reingegrätscht von Seidel, der die Sechserrolle hier bisher gut übernimmt in den ersten 8 Minuten. Grätscht zum Seitenaus und hat ein Graz offenbar noch dabei getroffen, denn es gibt den Einwurf für Rapid Wien. Rückpass zu Hedl, der flach links raus. Horn etwas unter Druck, passt nochmal retour zum Torhüter. Weiter Abschlag, Pines wieder in die Rapid-Hälfte. Dort rechts hinten Owusu auf Krager. Krager wird an der Linie zu Fall gebracht, Spiel läuft weiter. Lupfer Richtung Zentrum, dort steht aber Rojao, köpft Richtung Mittelkreis, dort die Rapidler. Schön über 2 Pässe, Kara mit dem Lupfer rechts raus auf Boller. Nochmal auf Kara, der geht durch an einem, an 2, bleibt hängen. Die Rapid-Fans vor dem Freistoß, Schiedsrichter deutet an, weiterlaufen. Schiedsrichter hier heute übrigens Ernest Talic, komplett in schwarz gekleidet. Ball rechts außen an der Seitenlinie, Yusuf Demir geht wieder Richtung eigenes Tor, wird zu Fall gebracht. Es gibt den Freistoß für die Grün-Weißen von der rechten Seite zwischen Mittelkreis und Strafraum, direkt an der Seitenauslinie, gut etwa 35 Meter vom Tor entfernt. Rückpass in den Mittelkreis. Serge-Philippe Rojao. Amané bittet sich an, wird sofort attackiert, die Grazer beinahe mit dem Pressing Ballgewinn. Und dann aber ein Fehlpass von Rojao und Kevin Smith über die rechte Seite mit der Flankenmöglichkeit und ganz allein im Strafraum ein Grazer übers Tor drüber. Ja, das war eine Riesenmöglichkeit jetzt für Sturm Graz. Peter Michol, der bekommt den Ball, war ganz nicht ganz einfach. Über die rechte Seite ein scharfer Ball über den Elfmeterpunkt Richtung linkes Fünfereck. Ball springt einmal auf und Peter Michol nimmt den direkt mit dem linken Fuß und schießt dann gut 1-2 Meter drüber. Aber eine gute Möglichkeit für die Grazer, die jetzt früh draufpressen. Nach 10,5 Minuten ist aber Rapid Wien hier mit 1-0 in Führung.
1: Ja, und jetzt können sie sich hinten wieder befreien, trotz des Pressings des GAK. Langer Ball auf die linke Seite zu Horn an der Mittellinie, springt er quer in den Mittelkreis zu Amané, weiter nach halb rechts Demir, der da sehr viel unterwegs ist, nicht seine Position rechts außen hält. Dann schöner Einkontaktfußball, Seidel auf die rechte Seite, Boller, Demir weitergeleitet auf Seidel, rechte Seite, dann aber der Zweikampf, Seidel geht zu Boden, bekommt zumindest den Einwurf, wenn auch nicht den Freistoß, hat aber auch nicht großartig reklamiert. Pass nach vorne und dann weitergeleitet auf die linke Seite zu Horn, gut dazwischen gegrätscht von Pines, der hier Schlimmeres verhindert und ins Seiten ausklärt. Einwurf Horn auf Petter Nossertal, der geht ins Dribbling Richtung Grundlinie, Richtung Eckfahne. Er deutet den Pass zu Horn an, dribbelt dann aber selbst wieder retour weg vom gegnerischen 16er. Und dann ist es Rojao, Cvetkovic, die beiden im Mittelkreis, die wieder Seidel suchen auf der 6. Und links raus zu Horn, Flanke und der Kopfball von Kara und der ist wieder drinnen. 2 2:0 für Rapid. 12 Minuten noch nicht einmal gespielt. Rapid erhöht und wieder ist es Kara, der eben offiziell jetzt sogar den Doppelpack erzielt hat. Die 5. Minute scheint Bestand zu haben als Torschütze Ercan Kara. Und jetzt war er es auf jeden Fall. Hält hier an der 5er-Linie zentral. Ja, mit Laufweg Richtung erste Stange, Richtung linke Seite im 16er, im 5er. Den Kopf perfekt rein. Zur Flanke vom linken 16er-Eck von Jannes Horn. Perfekt gespielt, aber der GAK defensiv löchrig unterwegs heute. Das hat sich seit der ersten Minute eigentlich so präsentiert. Sie sind jetzt nicht nur konteranfällig, sondern auch spielerisch werden sie da vom SK Rapid ein bisschen vorgeführt teilweise. Das war echt ein langer Angriff. Rapidler rücken wieder nach hinten, holen die Verteidiger raus und vom linken Flügel, es war dann nicht ganz das linke 16er-Eck, sondern doch ein Stück weiter draußen bei der Seitenauslinie, ist es Jannes Horn, der Zeit hat aufzuschauen, die Flanke perfekt Richtung 5-Meter-Linie bringt und Kara setzt sich im Kopfballduell durch. Im Kopfballduell mit Owusu, der einmal mehr in diesem Duell als Verlierer hier herausschaut. Und damit erhöht Rapid. Noch nicht mal eine Viertelstunde vorbei. Der GRK um eine Antwort bemüht. Zweites Saisontor von Ercan Kara, der in den ersten beiden Runden nicht getroffen hat, heute doppelt. Der GRK spielt sich am rechten Flügel nahe der Mittellinie den Ball hin und her. Dann kommt der Pass Richtung 16er, aber der ist zu weit für Hofleitner. Der kommt da nicht ran. Und dann das Zusammenspiel von Rapid, kein Foulspiel, Boller bleibt am Boden liegen, Rapid holt sich den Ball schnell wieder und dann ist viel Platz am linken Flügel, Peter Nossertal Richtung 16er, links zieht er hinein, kann den Haken nach außen machen, legt hinein und da ist dann Adamsen, 3:0 für Rapid, Fahne ist oben. Ja, da kann es, geht es um Peter Nossertal oder geht es um Adamsen? Das Zuspiel auf Dahl hat mir sauber ausgesehen. Ja, da war es, glaube ich, keins. Wir bekommen die Szene gerade auf unserem Bildschirm nochmal dazu gespielt. Es kann sein, dass Adamsen übermotiviert eingelaufen ist. Aber ich sehe bei beiden Situationen kein Abseits. Muss ich ehrlich zugeben, groß ist unser Bildschirm nicht. Aber Abseitsposition hätte ich keine erkannt. Der Check läuft natürlich, aber es ist hier irgendwie schon, ja, jetzt ist das Spiel auf Hold sozusagen, also Anes Talic deutet Zizan Stankovic, er muss warten mit der Ausführung des Freistoßes, weil hier gecheckt wird, ob es nicht doch ein regulärer Treffer war, so wie ich es jetzt gesehen hätte. Bin gespannt, ob wir die Lupe bekommen. Ja, wirklich aussagekräftige Bilder bis jetzt nicht. Dahl war sicher kein Abseits, das kann ich nochmal bestätigen. Da haben wir jetzt nochmal die Szene und Adamsen, weil Dahl eben den Haken nach außen macht, absolut das Gegenteil von Abseits. Da fehlen Meter auf eine Abseitsposition. Der Treffer muss zählen. Ich glaube, Anes Talic hat die Mannschaft jetzt zum Trinken geschickt, weil er noch in Funkkontakt ist, aber wenn ich richtig liege, dann war ich schneller als der VAR, weil so schwer hat es mir jetzt nicht ausgesehen, die Entscheidung. Trinkpause auf jeden Fall mal bei relativ hohen Temperaturen, knapp unter 30 Grad, trotz eben der Uhrzeit. Wir schreiben 19.15 Uhr. Mannschaften versammeln sich bei den jeweiligen Coaching-Zonen. Fast alle Spieler, sogar die beiden Torhüter, sind da hingekommen. Und dann sind in Kürze 15 Minuten, nein, die Marke haben wir schon überschritten, 15 Minuten sind gespielt. Wir warten auf die Auflösung, ob es ein Tor war. Schöner Pass aus dem Zentrum auf links draußen auf Peter Nossertal. Der hat meterweit freie Wiese vor sich. Da hat Ferdinand Feldhofer, habe ich gesehen, schon die Arme über dem Kopf zusammengeschlagen, dass sich seine Mannschaft hier schon wieder auskontern lässt. Und dann findet er auch noch in der Mitte Adamsen. Aber wenn es nicht um Abseits geht, um was geht es sonst? Also eine andere Szene zeigt man uns nicht. Und jetzt die Entscheidung, das Tor zählt, es steht hier 3:0. Torschütze Tony Adamsen, der 31-jährige Däne. Die Mannschaften wieder am Feld, die Rapidler dürfen gleich jubeln. Eine Jubeltraube mit all 10 Feldspielern. Nur Niklas Hedl ist schon in seinen Kasten zurückgekehrt und verspätet aber doch der Jubel bei Rapid. 15. Spielminute wird dieses Tor wohl noch gewesen sein. Es steht 3:0 für den SK Rapid Wien.
2: Das ist ein aggressiver Start nach Maß hier für Rapid Wien. Viertelstunde gespielt, 3:0 der GAK mit dem weiten Abschlag. Nach dem Anstoß bekommt jetzt einen Freistoß. Seidel gegen Hofleitner, da war ein hoher Ball vom Torhüter von Stankovic, der den Ball zugespielt gekriegt hat. Nach dem Abstoß im weit nach vorne schlägt Richtung gegnerischen Strafraum und dann stellt hier Seidel den Körper rein gegen Hofleitner, der leicht zu Fall geht. Der Schiedsrichter entscheidet aber aus Freistoß, aus leicht halbrechter Position. Gut, 27 Meter werden das sein, vom Tor entfernt. Beim Ball Leon Klaassen oder Peter Michael, wer wird den ausführen? Beide nehmen Anlauf. Spiel noch kurz unterbrochen. Und nochmal in der Wiederholung eingeblendet, Seidel. Und dann ist es eigentlich ein ganz klares Foul hier vom Stürmer. So, jetzt aber der Freistoß in die Mauer hinein. Michael war es. Nochmal Nachschuss, ganz weit drüber und weit am Tor vorbei. Also die Wiederholung hat gezeigt, dass eigentlich Seidel dasteht und mit dem Kopf nach oben Richtung Ball schaut. Und dann kommt hier mit vollem Tempo im Vollsprint der Stürmer Alexander Hofleitner angelaufen und räumt Seidel um. Kommt dabei selbst zu Fall. Schiedsrichter hat auf Freistoß für die Grazer entschieden. Fehlentscheidung. Aber das Spiel läuft schon wieder. Ballbesitz für Rapid Wien. Aber jetzt ein Fehlpass in die Spitze. Daher die Grazer über die linke Seite. In der eigenen Abwehrreihe. Ins Zentrum. Tobias Koch. Michol mit dem Ball in die Spitze. Gut aufgepasst von Niklas Hedel. Der kommt raus, fängt den Ball an der Strafraumgrenze, hat ihn in den Händen und rollt ihn jetzt aus. Zu Nenad Zvetkovic, Bendigus Boller, rechts an der Linie, wird angegangen, spielt die Linie entlang auf Yusuf Demir und der direkt flach, scharf weiter auf die linke Seite rüber. Horn im Vollsprint, über die Mittellinie drüber. Pass ins Zentrum und dann versucht hier Adamsen den Ball weiter durchzustecken. So, aber die Grazer im Gegenzug. Kontermöglichkeit, aber der Lochpass gut aufgepasst von Royau, der den Pass in die Spitze von Hofleitner Richtung Smith abfängt. Somit Grün-Weiß wieder im Spielaufbau. Das ist Nina Zvetkovic, der stoppt den Ball einmal ab. Smith presst drauf. Ball rechts rüber auf Zvetkovic, der mit einem Fehlpass. Hofleitner mit dem Rücken zum Tor, dreht sich um, Ball hinten in der Abwehr bei Vra. Und dann erobern die Grün-Weißen den Ball aber wieder. Peter Nossertal im Mittelkreis, Seidel rechts weiter rüber auf Demir, der mit einem hohen, weiten Ball auf den linken Flügel, gut aufgepasst von Krager, der den Körper reinstellt gegen Dahl und so den Ball mitnehmen kann. Seitenverlagerung, links rüber, Klaassen, Michael läuft mit, Klaassen dreht sich nochmal um, Pass ins Zentrum, auf den Kapitän, Tobias Koch und dann rechts raus, Owusu im Mittelkreis, Peins, links raus, auf Bra. Und dann über die linke Seite. Flankenmöglichkeit Richtung Fünfer über alle drüber. Und dann auf der rechten Seite raus. Die Grün-Weißen mit einem Einwurf links hinten auf der Höhe des eigenen 16ers. Alle Schals hier gezückt. Auch am Westblock hier bei Grün-Weiß. Weiße Schals nach oben gereckt. Viele grün-weiße Flaggen, die hier auch geschwenkt werden. Also, die Stimmung hier gut im Stadion, aber wie kann es auch anders sein bei einem 3:0 für die Heimmannschaft. Es sind hier genau 21 Minuten gespielt zwischen Rapid und dem GRK und bislang ist das eine ganz klare Angelegenheit hier.
1: Ja, noch dazu wird ja 10 Jahre Weststadion gefeiert, wie es von den Rapid-Anhängern genannt wird. Das steht auch auf den Schals, die da alle einheitlich heute sind im Block West. Also alle haben einen weißen Schal mit dem Schriftzug Weststadion darauf und den halten alle intakt nach oben und geben ihn dann wieder hinunter. So, zurück zum Spiel. Der GAK im Spielaufbau verliert den Ball an der Mittellinie. Peter Nossertal wird am Trikot gezogen und das gibt dann die gelbe Karte für Peins. Das ist einer der Innenverteidiger, also auch das nicht hilfreich für dieses Spiel des GAK. Und noch dazu die Freistoßposition aus zentraler Situation, zentrale Position, 30 Meter ungefähr die Distanz. Hier legt sich Matthias Seidel den Ball mal zurecht. So, die gelbe Karte gab es, glaube ich, für Kapitän Koch. Die zwei sind da direkt nebeneinander gestanden. Der hat den Ball verloren mit seinem Fehlpass im Mittelkreis. Kapitän. Und dann, ja, dann zieht er natürlich ganz klar Peter Nossertal am Trikot. Gelbe Karte also nicht für den Innenverteidiger, sondern für den offensiven Mittelfeldspieler Tobias Koch. Drei-Mann-Mauer beim GAK. Zentrale Position für Seidel, der Anlauf nimmt und durchatmet mit dem rechten Fuß ins Mauereck, aber drüber, weil die Mauer noch per Kopf dran war. Damit gibt es die Ecke für Rapid von der linken Seite. Da macht sich Bendikus Poller auf den Weg. Muss einmal von rechts hinten nach links vorne laufen. Die anderen versammeln sich natürlich in der Mitte. Zwei Spieler im Fünfer, die anderen zwischen 11-Meter-Punkt und 5-Meter-Raum. Drei warten gleich am 16er auf mögliche Abpraller oder kurze Zuspiele. Janis Horn läuft jetzt zum Beispiel zum kurzen Zuspiel Richtung Boller. Das bekommt er auch. Horn nochmal zu Boller, der hinterlaufen hat. Dann Retour in den Rückraum zu Amane. Der Pass auf Boller. Schlechte Ballannahme, aber Seidel rettet. Horn mit der Flanke an die zweite Stange. Kopfball in die Mitte gelegt und dann aber vorbei am Tor, am kurzen Eck. Und dann war noch dazu ein Foulspiel mit dabei. Das war ein bisschen zu viel des Guten, was das Halten und das Schieben angeht. Nach dem Geschmack von Anes Talic. Serge Philippe Royao war da vorne mit dabei. Muss sich jetzt wieder auf den Rückweg machen. Aber der GAK spielt das ohnehin kurz hinten raus, diesen Freistoß. Ball auf die rechte Seite wird abgefangen von Amane. Und ins Seitenaußen geklärt. Das Ganze noch tief in der Hälfte der Grazer drinnen, die jetzt auf Höhe der Coaching-Zone den Einwurf haben. Krager ist das. Da wird schon der Countdown gezählt. Zu viel Zeit darf er sich nicht lassen. Bekommt den Ball von Koch gleich wieder zurück und spielt ihn dann zum Gegner in die gegnerische Hälfte. Rückpass von Rapid auf Hedl, der 5 Meter aus dem 16er rauskommt. Ball auf die rechte Seite spielt und Zvetkovic gleich wieder nach vorne orientiert, bis zur Mittellinie. Kurzer Pass auf Adamsen, ein paar Meter nach vorne, dann quergelegt die Mittellinie entlang auf Kara, der sich fallen hat lassen. Jao dann in der eigenen Hälfte nach links zu Horn, Seidel an der Mittellinie im Zusammenspiel mit Amane. Seidel halb links, dann zentral am Mittelkreis Royao und rechts ist es Zvetkovic. Der GAK stellt ab dem Mittelkreis gut zu, rückt jetzt raus, Pressing-Auslöser, dieser Rückpass auf Hedl, der da doch ein bisschen in den Stress kommt, einen eher unkontrollierten, unplatzierten Abschlag dadurch produziert und der landet auf der linken Abwehrseite bei den Verteidigern des GAK. Rückpass in den 16er zu Stankovic, Abschlag nach vorne auf den Kopf von Koch und der mit dem Kopf dann aber ins Seitenaus. Da hat er den Mitspieler nicht gefunden. 25 Minuten sind hier vorbei. Rapid geht jetzt etwas gemächlicher an nach diesen drei Toren Vorsprung. Es steht eben 3:0 für die Hütteldorfer.
2: Über die linke Seite, Rapid jetzt. Horn zu Fall gebracht von Krager. Bekommt den Freistoß noch in der eigenen Hälfte. Ja, kurz ein Gerangel um den Ball. Auf beiden Seiten die Coaches in der Coaching-Zone. Johannes Hoff-Torup mit einem dunkelblauen Rapid-Trainingsanzug. Dunkelblau, langärmeliges Leibal, kurze Hose, weiße Socken, weiß-rot-gelbe Sneaker und auf der Gegenseite Ferdinand Feldhofer, ehemalig ja auch Rapid-Trainer, kurzer Rapid-Auftritt als Trainer mit blauem Kappa. Jetzt aber mal eine Flanke, die landet hier direkt vor den Füßen von Dahl.
0: Das war ein Missverständnis zwischen Stankovic und Peins. Denn die Flanke kommt eigentlich ungefährlich. Von der rechten Seite von Yusuf Demir, Ball springt einmal auf und Peins lässt den Ball durch, weil er glaubt, dass Stankovic den Ball hat, aber direkt hinter ihm steht dann Dahl und der ist komplett überrascht, dass der Ball da vor seinen Füßen aufspringt. Bringt irgendwie noch das linke Bein hin, aber der Ball fliegt dann in einer Kerze nach oben und Stankovic hat die Kugel sicher. Ball trotzdem wieder bei Grün-Weiß, hinten in der Abwehrreihe. Also, Feldhofer mit dunkelblauer Kappe, einem grauen Leiberl, dunkelblauer Hose, dunkelblauen Sneaker, während Rapid über die rechte Seite angreift. Yusuf Demir, rechts neben dem Strafraum, Haken nach innen, an einem vorbei und dann bleibt er am zweiten hängen, aber Boller zieht nochmal in den Strafraum, scharfer Pass in den 5 hinein, rausgeschlagen. Rapid trotzdem mit Amane. 25 Meter vom Tor, Seitenverlagerung links rüber, vorn, der hätte Platz zum Flanken, macht aber den Haken nochmal zurück. Pass auf Royao im Zentrum, bietet sich Demir an, der macht den Haken nach links, steckt ihn durch, auf Dahl, viel Platz für die Grün-Weißen hier im Zentrum zu kombinieren. Kurzer Ballverlust, aber die Grazer können nichts mit dem Ball anfangen, ist wieder im Mittelkreis bei Rapid Wien. Seidel, links raus auf Royao, an der Mittellinie, ganz links an die Linie, Horn, der hat

0: Rennen hier Hofleitner an Hedel auf. Royao bekommt den Linkshorn und Seidel. Und die Grazer alle in der Rapid-Hälfte. Aber Rapid Wien kann sich ein wenig befreien. Nossertal links an der Linie, da wäre der Platz gewesen, um hier Horn in den Lauf zu schicken. Links die Linie entlang. Dahl entscheidet sich aber für den Pass ins Zentrum. Und dann landet der Ball bei Kara, der hier im Strafraum ist. Und dann kann er mit dem Ball nichts anfangen. Stürmerfoul entschieden. Also, das war Dahl, der den Pass dann rechts rüber spielt. Und dann wieder ein eher ungefährlicher Pass Richtung Kara, der sich aber durchsetzen kann. Gegen zwei Grazer den Ball sich selbst mit dem Kopf Richtung linkes Fünfereck spielt. Und dann aber wohl mit einem kleinen Schubser hier Richtung Owusu arbeitet und den Ball per Kopf Richtung linke Stange bringt. Aber ungefährlich. Stankovic hätte den ohnehin gehabt, aber Freistoß entschieden. Aber die Grazer nach dem Freistoß im Vorwärtsgang wieder mit dem Ballverlust. Nossertal im Mittelkreis macht das Spiel schnell. Rechts rüber. Dort Bendegus Boller. Ja, spielt die Flanke. Bekommt den Eckball. Na, Abstoß. Also Boller mit der Flanke. Ball breit von Klassen. Offenbar nochmal auf Boller. Ball kullert über die Grundlinie. Es gibt den Abstoß für die Grazer hinten im eigenen 16er. Rapid Wien steht hoch mit 5 Mann im vorderen Drittel. Ball bei den Grazern links an der Linie, über 2 Pässe ins Zentrum, dort aber Dahl, jetzt viel Platz. Pass in die Spitze und er kommt nicht an. Da wäre Adamsen beinahe allein aufs Tor gelaufen, aber der Pass ein wenig zu steil, ein wenig zu scharf. Man muss sagen, Stankovic auch gut aufgepasst, läuft Richtung Elfmeterpunkt, nimmt den Ball in die Hände und unterbindet hier eine Riesenmöglichkeit aufs 4:0. So steht es nach 30 Minuten gespielten Minuten hier noch 3:0. Doppelpack von Kara, ein Treffer von Adamsen. Die Grazer wirken etwas ideenlos nach vorne. 30 Minuten gespielt, Viertelstunde noch bis zur Halbzeit. 3:0 für die Grün-Weißen.
1: Stichwort ideenlos nach vorne. Langer Ball, die linke Seite entlang, aber da ist halt keiner in die Tiefe gestartet. Das ist eine einfache Übung für die Rapid-Hintermannschaft, die den Ball hier retour spielt zu Niklas Hedl. Und dann kommt der GRK wieder etwas mehr nach vorne zum Attackieren und Zustellen, aber nicht zwingend. Ball bei Rapid rotiert durch die Abwehrreihe von links jetzt wieder zu Hedl in den 5-Meter-Raum. Royao lässt prallen. Auch eine gefährliche Situation. Hedl war noch nicht ganz auf dem Posten, aber hat das Ganze durchschaut. Langer Ball von Hedl Richtung Mittellinie. Dort die Grazer per Kopf zur Stelle. Lang ist der Ball aber nicht bei den Grazern beim GAK. Denn der Pass nach vorne wird wieder abgefangen und zu Niklas Hedl weitergespielt. Weiterhin mutig der GAK, jetzt wieder mit fast allen Spielern in der gegnerischen Hälfte, versuchen sie durchzuschieben und zuzustellen. Der Ball kommt an die Mittellinie zu Kara, der legt rechts raus zu Yusuf Demir. Demir, Ballannahme, nimmt ein bisschen Tempo auf, GAK hat sich schnell zurückgezogen, alle bis auf 2 Spieler hinter dem Ball. Demir geht ins Dribbling, gegen 2 verliert er dann den Ball, bekommt auch keinen Freistoß, da waren die Verteidiger einfach standfester als er. Der GAK kommt aber nicht zur Umschaltmöglichkeit, das dauert zu lange. Rapid ist positioniert, auch die stehen hoch in der gegnerischen Hälfte. Bei dem, dass wir relativ offensiv und der GAK mit den drei Innenverteidigern spielt sich den Ball hin und her. Jetzt mal nach links Richtung Mittellinie, dann aber lieber wieder zurück zu Donovan Pines. Quer rüber zu Owusu nach halb rechts. Langer Ball auf die rechte Seite. Der ist nicht schlecht. Der kommt auch an bei Smits, aber dann doch Royao mit dem Körpereinsatz. Drückt den GAK-Stürmer ab und lässt den Ball so über die Grundlinie rollen. Zum Abstoß vom Tor von Niklas Hedl, der sich den Ball hier schon geschnappt hat und auf den 5-Meter Bereich legt, auf die 5-Meter-Linie. Der Countdown wird schon gezählt, deswegen stupst Royao diesen Ball ganz einfach kurz an und legt den 2 Meter rechts von sich zu Niklas Hedl. Das gilt dann schon als ausgeführter Abstoß. Hedl hat aber alle Zeit der Welt, wird nicht attackiert, spielt den langen Ball in die Spitze. Petter Nossertal ist dahin gelaufen, kommt aber nicht als erster an den Ball. Der GAK klärt an der Mittellinie ins Seiten aus. Eingeworfen